Super Bowl-Rekordsieger, die New England Patriots. Das Spiel in der Münchner Arena soll am 15. November ausgetragen werden. Es ist jetzt kurz nach zwei. In der Nacht sind viele Wolken unterwegs. Bis zu den Alpen gibt's auch Schauer. Das Ganze bei Tiefstwerten zwischen 7 und 2 Grad. Christi Himmelfahrt bzw. Vatertag heute wird leider oft sehr ungemütlich. Es regnet immer wieder, vereinzelt gibt es sogar auch mal Gewitter mit Graupelschauer. Nur ganz kurz spitzt auch mal die Sonne durch. Die Temperaturen liegen bei maximal 7 bis 14 Grad. Unfall mit mehreren Fahrzeugen auf der A3 Passau Richtung Nürnberg. Vorsicht bitte zwischen dem Rastplatz Ludergraben und dem Kreuz Nürnberg. Der Verkehr wird auf der linken Spur an der Unfallstelle vorbeigeleitet. Linke Spur gesperrt auf der A3 Würzburg Richtung Nürnberg. Zwischen Erlangen-Frauenaurach und dem Kreuz Fürth-Erlangen. Hier läuft eine Unfallaufnahme.

0: durch die Nacht rein in den Feiertag geht's mit mir, Steffi Enders, und mit unserem musikalischen Special heute.
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0: Lady Gaga hat ja mittlerweile des Öfteren in einem Film mitgespielt und Filmmusik gemacht. Jetzt schauen wir uns aber nochmal ihr sensationelles Kinodebüt an. In A Star Is Born hat sie neben Bradley Cooper damals die Hauptrolle gespielt.
2: Fast alle sagen mir, dass ihnen gefällt, wie ich singe, aber dass ihnen nicht gefällt, wie ich aussehe.
3: Ich finde dich wunderschön.
0: Ein toller, aber auch sehr trauriger Film. Was haben wir aus diesem Film gelernt? Lady Gaga kann Schauspielern und Bradley Cooper, er kann toll singen. Ihr Duett Shallow hat zu Recht 2019 einen Oscar abgeräumt. Und mit diesem tollen Song starten wir jetzt rein in die nächste Stunde in der Nacht.

Ja, auch ich war damals ein Teenager, der diesen Song in- und auswendig konnte. Soul Asylum und Runaway Train haben wir gehört. In der Nacht, rein in den Feiertag.

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1: Genau, das passt nämlich heute, denn wir haben nicht nur Christi Himmelfahrt und Vatertag, sondern auch Kinotag Donnerstag. Und da schauen wir jetzt ein episches Kinoabenteuer, das 2003 zu Ende gegangen ist. Es geht um den letzten Teil der Herr der Ringe-Trilogie, die Rückkehr des Königs.
2: Es ist soweit.
3: Das Ende ist gekommen.
4: Jeden Tag gelangt Frodo tiefer nach Mordor.
5: Der Schatz wird unser sein.
6: Folge nun deiner Bestimmung.
7: Dies ist es also.
1: Ja, spektakulär ist natürlich auch der Soundtrack zu Der Herr der Ringe. Den spielen mittlerweile Orchester auf der ganzen Welt. Aber ganz am Ende, beim Abspann des letzten Teils, läuft auch noch ein Song, für den Annie Lennox einen Oscar gewonnen hat. Into the West. Ein würdiger Abschluss für so ein gigantisches Filmepos.

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1: Ich bin Katrin Steinberger. Das Bundeskabinett hat das neue Heizungsgesetz abgesegnet. Jetzt soll es schnell gehen und noch vor der Sommerpause im Bundestag beschlossen werden. Die bisherige Pflicht, dass neue Heizungen zu 65% mit erneuerbaren Energien laufen müssen, soll wegfallen. Stattdessen sollen Öl- und Gasheizungen erlaubt bleiben, aber nach und nach mehr klimafreundliche Kraftstoffe nutzen. Umwelt- und Sozialverbände sehen das kritisch. Empfangen wurde er mit großem Pomp, Sprechchören und Fähnchen. US-Präsident Trump ist in China. Er trifft sich heute mit Staats- und Parteichef Xi Jinping. Tina Eck, mit dabei sind auch einige der mächtigsten Konzernchefs der USA. Warum das?
2: Ja, eine ganze Reihe an Tech-Milliardären ist mitgereist. Es zeigt einfach, dass es bei diesem Besuch vor allem um Wirtschaftsgespräche geht, um Hightech-Deals und Handelsfragen, aber natürlich auch um den Iran-Krieg. Trump will China um Hilfe bitten, um die Straße von Hormuz freizukriegen.
1: Das waren die Nachrichten um 9:30. Nacht sind viele Wolken unterwegs. Bis zu den Alpen gibt's auch Schauer. Das Ganze bei Tiefstwerten zwischen 7 und 2 Grad. Christi Himmelfahrt bzw. Vatertag heute wird leider oft sehr ungemütlich. Es regnet immer wieder, vereinzelt gibt's sogar auch mal Gewitter mit Graupelschauer. Nur ganz kurz spitzt auch mal die Sonne durch. Die Temperaturen liegen bei maximal 7 bis 14 Grad.
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3: Ich bin Steffi Enders und reise mit euch durch die Nacht rein in den Feiertag. Ja, und auf dem Weg begleitet euch unser tolles Special heute.
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3: Also Matthias Schweighöfer ist ja sowas wie der Hugh Grant des deutschen Kinos. Seine größten Erfolge hat er in romantischen Komödien gefeiert. Und da ist er gerne mal ein bisschen tollpatschig, benimmt sich auch mal daneben. Aber letztlich ist er doch immer ganz nett.
4: Nett? Ey, nett ist die kleine Schwester von Scheiße, ja?
3: Das sagt Matthias Schweighöfer in seinem Filmhit Waterman aus dem Jahr 2011. Und da hören wir im Soundtrack diesen Nummer 1 Hit. New Age von Marlon Rudet.
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1: Und eine davon wurde geschrieben für einen Film. Da geht es um eine Dame, ja, die hat uns schon im Kino erobert, im ersten Film Schokolade zum Frühstück. Bridget Jones. Ja, aber das Liebesleben dieser Roman- und Kinohelden ist so kompliziert, dass es sogar Stoff für 4 Kinofilme insgesamt geliefert hat. Im dritten Film bandelt sie kurz hintereinander mit einer neuen Affäre und mit ihrem Ex an. Es folgt ein positiver Schwangerschaftstest und ein sehr peinliches Gespräch mit beiden Männern.
2: Das ist irgendwie eine witzige Geschichte, irgendwie. Also, diesen Verbindungen geschuldet, könnte die daraus resultierende Lebensform, die gegenwärtig in meinem Bauch war, tatsächlich von einem von euch beiden sein.
1: Bridget Jones Baby heißt der Film. Und Ellie Goulding hat dazu den Song beigesteuert, den wir jetzt hören. Hier ist Still Falling for You.
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3: Fußball. Paris Saint-Germain ist zum 5. Mal in Folge französischer Meister. Der Bayern-Bezwinger aus dem Halbfinale der Champions League setzte sich am vorletzten Spieltag beim Liga-2. RC Lens mit 2:0 durch und machte den Titel perfekt. In England bleibt das Meisterrennen spannend. Manchester City gewann ein Nachholspiel gegen Crystal Palace mit 3:0 und verkürzte den Rückstand auf Spitzenreiter FC Arsenal 2 Spieltage vor Schluss auf 2 Zähler. In Italien ist Inter Mailand Pokalsieger nach einem 2:0 im Endspiel gegen Lazio Rom. Heute ist bei uns in Deutschland das Frauenpokalfinale. In Köln trifft der VfL Wolfsburg auf die Meisterinnen vom FC Bayern, die Wolfsburgerin Svenja Huth.
4: Bayern geht als Favorit in das Spiel und von daher würde ich auch sagen, dass auf deren Seite der Druck liegt.
3: Bayern-Spielerin Linda Dallmann sagte:
5: Ja, Wolfsburg trägt vielleicht so ein bisschen noch das Gesicht des Pokals und das ist auch absolut verdient, das würde ich auch so unterschreiben. Aber wir wollen einfach unseren Gesicht immer mehr reindrücken.
3: Die Bayern-Frauen sind Titelverteidiger. Wolfsburg hat den Pokal von 2015 bis 2024 10-mal in Folge gewonnen. Anstoß heute ist um 16 Uhr. Und Eishockey, der ERC Ingolstadt hat Angreifer Nathan Burns verpflichtet. Der 32-jährige Deutsch-Kanadier kommt von den Löwen Frankfurt. Burns sagte, er habe schon immer mal in Bayern leben wollen und freue sich sehr darauf, in Ingolstadt Teil der Panther-Familie zu werden. Und das war der Sport mit Moritz Einzel.

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1: Ich bin Katrin Steinberger. Die Bundesregierung will für den Einsatz von K.O.-Tropfen höhere Strafen. Das Bundeskabinett hat einen entsprechenden Gesetzentwurf beschlossen. Thomas Bockt berichtet aus Berlin.
2: Geplant ist, dass K.O.-Tropfen rechtlich so eingestuft werden wie eine Waffe oder ein gefährliches Werkzeug. Das heißt, wer sie etwa nutzt, um ein wehrloses Opfer zu vergewaltigen oder auszurauben, muss mit mindestens 5 Jahren Haft rechnen. Vergewaltigungen unter Einsatz von K.O.-Tropfen sind besonders hinterhältig und gefährlich, sagt Justizministerin Hubig. Und diese sexuelle Gewalt treffe vor allem Frauen.
1: In Würzburg hat am Abend der Deutsche Katholikentag begonnen. Zum Auftakt gab es einen Gottesdienst. Außerdem hat Bundespräsident Steinmeier eine Eröffnungsrede gehalten. Dabei hat er die Christen in Deutschland zu mehr Zuversicht und gesellschaftlichem Engagement aufgerufen. Bis Sonntag werden in Würzburg mehrere tausend Teilnehmer zu rund 900 Veranstaltungen erwartet. Es ist ein Treffen zweier Weltmächte. US-Präsident Trump ist in China. Dort trifft er sich heute mit Staatschef Xi Jinping. Es dürfte um Handelsfragen und Deals gehen, aber auch um die Lage in der Straße von Hormuz. US-Außenminister Rubio hofft, dass China hilft, den Konflikt mit dem Iran zu lösen. Präsident Trump will zwar mit Xi über den Iran sprechen, betonte aber, Hilfe brauche er keine. China ist ein wichtiger Partner des Iran. In Regensburg wird heute eine Fliegerbombe entschärft. Gefunden wurde der 250 Pfund Blindgänger aus dem Zweiten Weltkrieg in einem Wohngebiet in der Schwabelweis im Nordosten von Regensburg. Das Gebiet in einem Umkreis von 250 Metern um den Fundort muss evakuiert werden. Das soll ab 9 Uhr passieren. Bis dahin wird der Fundort von der Polizei abgesichert. 208 Millionen Hektoliter. So viel Wein ist im vergangenen Jahr weltweit getrunken worden. Klingt viel, ist aber so wenig wie seit fast 70 Jahren nicht mehr. Diese Bilanz zieht die Internationale Organisation für Rebe und Wein. Besonders in Frankreich, Italien, Deutschland, den USA und China wird weniger Wein getrunken. Und wenn dann doch mal ein Glas, dann setzen viele auf Qualität, also bessere und teurere Weine. Es ist jetzt 3:15. Nachts sind viele Wolken unterwegs. Bis zu den Alpen gibt's auch Schauer. Das Ganze bei Tiefstwerten zwischen 7 und 2 Grad. Christi Himmelfahrt bzw. Vatertag heute wird leider oft sehr ungemütlich. Es regnet immer wieder, vereinzelt gibt sogar auch mal Gewitter mit Graupelschauer. Nur ganz kurz spitzt auch mal die Sonne durch. Die Temperaturen liegen bei maximal 7 bis 14 Grad. Richtung Nürnberg. Zwischen Feuchtwangen Nord und Aurach ist die rechte Spur blockiert. Hier brennt ein Fahrzeug. Vollsperre auf der A93 Weiden Richtung Regensburg. Zwischen Schwandorf Mitte und Schwandorf Süd ist das der Fall. Hier laufen Bergungsarbeiten.

0: bin Steffi Enders und freue mich, dass ihr mit mir gemeinsam reinstartet in diesen Feiertag, der nicht nur Vatertag und Christi Himmelfahrt ist, sondern wir haben heute auch Kinotag Donnerstag. Und deswegen passt unser musikalisches Special heute für euch.
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0: Eine Klasse für sich. Das war vor 30 Jahren ein Film über eins der ersten rein weiblichen Profi-Baseball-Teams in den USA. Und dort hat sich der Trailer zum Film eher wie eine Mannschaftsausstellung angehört. Ein Teammitglied wurde nämlich ganz besonders hervorgehoben.
2: Batting Cleanup, Madonna.
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0: Madonna macht sich in dem Film also Sorgen, dass ihr Trikot an einer ungünstigen Stelle platzen könnte. Aber ihren größten Auftritt hatte Madonna im Abspann des Films. Da ist sie nämlich zu hören mit diesem Song hier, This Used to Be My Playground.

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1: Ach, in einem der erfolgreichsten Filme des Jahres 1996 haben wir ganz besonders poetische Liebesschwüre zu hören bekommen.
2: Ich bitte dich, liebster Romeo, wenn du mich liebst, dann sag's mir ehrlich.
3: Du Teure, ich schwöre dir beim Segen dieses Mondes, der silbern krönt die Obstbaumspitzen.
2: Oh, schwöre nicht beim Mond.
1: Ja, Shakespeares Romeo und Julia ist damals ja in einer ziemlich abgefahrenen Verfilmung ins Kino gekommen. Mit Leonardo DiCaprio als Romeo, ja, und mit Claire Danes als Julia. Die Sprache war ein paar Jahrhunderte alt, aber ansonsten war in dieser Verfilmung wirklich alles, ja, modern, aber wie gesagt, schon abgefahren. Kleidung, Kulissen, auch die Musik war sehr bunt. Und im Soundtrack waren die Cardigans zu hören mit Loveful und haben damit einen Riesenhit gelandet, den wir jetzt hören.

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1: Ich bin Katrin Steinberger. Die Bundesregierung will für den Einsatz von K.O.-Tropfen höhere Strafen. Das Bundeskabinett hat einen entsprechenden Gesetzentwurf beschlossen. Thomas Bockt berichtet aus Berlin.
2: Geplant ist, dass K.O.-Tropfen rechtlich so eingestuft werden wie eine Waffe oder ein gefährliches Werkzeug. Das heißt, wer sie etwa nutzt, um ein wehrloses Opfer zu vergewaltigen oder auszurauben, muss mit mindestens 5 Jahren Haft rechnen. Vergewaltigungen unter Einsatz von K.O.-Tropfen sind besonders hinterhältig und gefährlich, sagt Justizministerin Hubig. Und diese sexuelle Gewalt treffe vor allem Frauen.
1: In Würzburg hat am Abend der Deutsche Katholikentag begonnen. Zum Auftakt gab es einen Gottesdienst. Außerdem hat Bundespräsident Steinmeier eine Eröffnungsrede gehalten. Dabei hat er die Christen in Deutschland zu mehr Zuversicht und gesellschaftlichem Engagement aufgerufen. Bis Sonntag werden in Würzburg mehrere tausend Teilnehmer zu rund 900 Veranstaltungen erwartet. Das waren die Nachrichten um 9:30. In der Nacht sind viele Wolken unterwegs. Bis zu den Alpen gibt's auch Schauer. Das Ganze bei Tiefstwerten zwischen 7 und 2 Grad. Christi Himmelfahrt bzw. Vatertag heute wird leider oft sehr ungemütlich. Es regnet immer wieder, vereinzelt gibt sogar auch mal Gewitter mit Graupelschauer. Nur ganz kurz spitzt auch mal die Sonne durch. Die Temperaturen liegen bei maximal 7 bis 14 Grad.
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3: Das ist unser musikalisches Special heute am Feiertag. Und da gibt es jetzt für euch einen Filmhit von Irene Cara. Ihr denkt jetzt bestimmt sofort an Flashdance. Ja, der Song ist ja auch 1984 bei den Oscars als bester Filmsong ausgezeichnet worden. Aber schon ein paar Jahre davor hat Irene Cara einen Filmhit gesungen, der einen Oscar bekommen hat.
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5: Michael Gore und Dean Pitchford for Fame.
3: In Fame hat Irene Cara nicht nur eine der Hauptrollen gespielt, sondern auch den Titelsong gesungen. Und auch der war schon ein Nummer 1-Hit. Wir hören Fame jetzt und ich wünsche euch dabei viel Spaß. Ich bin Steffi Enders.

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1: Dass Hollywood-Star Jennifer Lawrence einen Nummer-1-Hit in den Musikcharts hatte, das kann sie bis heute nicht fassen. Und wir können es vielleicht auch nicht so glauben, wenn wir diese Gesangseinlage von Jennifer Lawrence in einer amerikanischen Talkshow hören. Achtung.
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1: Naja, da hat sie sich wie so oft ein bisschen über sich selbst lustig gemacht. Die Wahrheit ist, in der mega erfolgreichen Filmreihe Die Tribute von Panem singt Jennifer Lawrence in Mockingjay Teil 1 ein Lied, das ihr Filmvater als Kind immer vorgesungen habe. Und das Lied ist so gut angekommen, dass es 2014 tatsächlich bei uns in Deutschland und auch in anderen Ländern den Weg bis auf Platz 1 der Charts gefunden hat. Hier hören wir The Hanging Tree.
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1: Ich bin Katrin Steinberger. Der Fahrplan für die geplanten Steuer- und Sozialreformen steht. Bis zur Sommerpause wollen Union und SPD ein großes Paket schnüren. Arbeitgeber und Gewerkschaften sollen mit einbezogen werden. Es ist ein großes Treffen geplant. Thomas Bockt fasst die Reaktionen zusammen.
2: Ob dieser Dialog zustande kommt und dann auch zu Kompromissen führt, ist fraglich. Die Arbeitgeber etwa sind nicht begeistert. Zuletzt habe man mit den Gewerkschaften nicht mal über flexiblere Arbeitszeiten sprechen können, sagt Verbandschef Kampeter. Und auch der Deutsche Gewerkschaftsbund ist skeptisch. DGB-Chefin Fahimi erwartet ernsthafte Gespräche. Man werde sicher nicht nur einfach zum Fototermin ins Kanzleramt kommen.
1: Heute am Vatertag findet in Berlin eine Demo gegen Gewalt von Männern statt. Die Initiative Männer gegen Gewalt hat sie organisiert. Grünen-Chef Banaschak ruft dazu auf, mitzumachen und sich klar gegen Gewalt an Frauen zu stellen. Das Thema gehe nicht nur Frauen, sondern besonders Männer etwas an, sagte er der Rheinischen Post. Banaschak hofft, dass viele Männer dabei sind, egal ob Schüler, Väter, Kollegen oder sogar der Bundeskanzler. Die USA schicken doch keine 4.000 zusätzlichen Soldaten nach Europa. Das Pentagon hat den Einsatz kurzfristig gestoppt, berichten US-Medien. Eigentlich sollten die Soldaten mehrere Monate in Polen stationiert werden. Einige Soldaten und auch Ausrüstung waren schon auf dem Weg. Deshalb kam die Entscheidung für viele überraschend. Erst vor kurzem hatten die USA angekündigt, 5.000 Soldaten aus Deutschland abzuziehen. Eine zweite Kontaktperson nach dem Hantavirus-Ausbruch auf dem Kreuzfahrtschiff Hondius ist jetzt in München in Quarantäne. Die Frau wurde aus Düsseldorf in die Münchenklinik Schwabing gebracht und bleibt dort erst einmal isoliert. Bisher gibt es keine Hinweise auf eine Ansteckung, die Tests waren negativ. Ist beim Ticketverkauf für die Fußball-WM alles mit rechten Dingen zugegangen? Das prüft der Generalstaatsanwalt von Kalifornien jetzt. Hintergrund sind Berichte, dass Fans für teure Plätze bezahlt, am Ende aber schlechtere Tickets bekommen haben. Die Sitzplatzkategorien sollen nach dem Kauf geändert worden sein. Die FIFA steht außerdem wegen der hohen und schwankenden Ticketpreise schon länger in der Kritik. Es ist jetzt kurz nach 4. Weiter auf Sparflamme. Viele Wolken und immer wieder Schauer, manchmal auch sogar Gewitter mit dabei. Rund um die Alpen regnet es heute öfter weiter, oben schneit es sogar. Es bleibt frisch bei 9 bis 14 Grad, also nicht unbedingt das beste Ausflugswetter heute am Vatertag. Morgen startet der Süden freundlich, später gibt es aber wieder Schauer, Gewitter und kräftigen Wind, maximal 10 bis 14 Grad dann. Gibt's auf der A6 Heilbronn Richtung Nürnberg. Zwischen Feuchtwangen Nord und Aurach, da ist die rechte Spur dicht. Hier hatte ein Fahrzeug gebrannt.
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3: Der frühe Morgen ist angebrochen an diesem Feiertag. Es ist nicht nur Vatertag und Christi Himmelfahrt, sondern auch Kinotag Donnerstag. Deswegen haben wir uns das zum Motto gemacht.
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3: Generationen von Kindern sind mittlerweile mit Lauras Stern groß geworden. 1996 ist das erste Kinderbuch unter diesem Titel erschienen. 2004 ist dann ein Zeichentrickfilm dazu ins Kino gekommen.
5: Jetzt habe ich meinen eigenen Stern. Hab ich ein Glück. Ein Stern. Ein richtiger Zauberstern.
3: Und 2021 war Lauras Stern wieder im Kino zu sehen. Diesmal mit realen Schauspielern und mit einem Filmsong von Milo. Mit ihm starten wir jetzt rein in diesen besonderen Donnerstagmorgen. Hier ist First Day of My Life. Und ich bin Steffi Enders. Freue mich, dass ihr da seid. Immer.

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1: Unser Motto heute am Feiertag. Und da kommen wir jetzt zu den James-Bond-Filmen, denn die haben ja bei den Oscars einen richtigen Lauf immer gehabt, jedenfalls was die Filmsongs angeht. Adele hat 2013 für ihren Bond-Song Skyfall einen Oscar bekommen. Beim nächsten Bond-Film Spectre hat sich Sam Smith den Oscar für den besten Filmsong abholen dürfen. Und 2022 ist dann Billie Eilish ganz fassungslos mit einem Oscar in der Hand auf der Bühne gestanden.
2: 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I can scream.
1: Ja, den Oscar hat sie für ihren Titelsong zum bislang letzten Bond-Film No Time to Die bekommen. Wir hören dieses Lied von Billie Eilish jetzt und hoffen auf einen baldigen nächsten Bond, inklusive Bond-Song, den wir dann auch vielleicht wieder hier hören.

0: bin Katrin Steinberger. Der Fahrplan für die geplanten Steuer- und Sozialreformen steht. Bis zur Sommerpause wollen Union und SPD ein großes Paket schnüren. Arbeitgeber und Gewerkschaften sollen mit einbezogen werden. Es ist ein großes Treffen geplant. Thomas Pockt fasst die Reaktionen zusammen.
1: Ob dieser Dialog zustande kommt und dann auch zu Kompromissen führt, ist fraglich. Die Arbeitgeber etwa sind nicht begeistert. Zuletzt habe man mit den Gewerkschaften nicht mal über flexiblere Arbeitszeiten sprechen können, sagt Verbandschef Kampeter. Und auch der Deutsche Gewerkschaftsbund ist skeptisch. DGB-Chefin Fahimi erwartet ernsthafte Gespräche. Man werde sicher nicht nur einfach zum Fototermin ins Kanzleramt kommen.
0: Heute am Vatertag findet in Berlin eine Demo gegen Gewalt von Männern statt. Die Initiative Männer gegen Gewalt hat sie organisiert. Grünen-Chef Banaschak ruft dazu auf, mitzumachen und sich klar gegen Gewalt an Frauen zu stellen. Das Thema gehe nicht nur Frauen, sondern besonders Männer etwas an, sagte er der Rheinischen Post. Banaschak hofft, dass viele Männer dabei sind, egal ob Schüler, Väter, Kollegen oder sogar der Bundeskanzler. Das waren die Nachrichten um halb. Weiter auf Sparflamme. Viele Wolken und immer wieder Schauer, manchmal auch sogar Gewitter mit dabei. Rund um die Alpen regnet es heute öfter weiter, oben schneit es sogar. Es bleibt frisch bei 9 bis 14 Grad, also nicht unbedingt das beste Ausflugswetter heute am Vatertag. Morgen startet der Süden freundlich, später gibt es aber wieder Schauer, Gewitter und kräftigen Wind, maximal 10 bis 14 Grad dann.
2: Guten Morgen, ich bin Steffi Enders und darf euch in den Feiertag begleiten mit einem tollen Special.
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2: Und da kommen wir jetzt zu einem Film, ja, dessen Handlung ziemlich dürftig klingt. 5 Schülerinnen und Schüler müssen einen Tag lang nachsitzen.
4: Ihr habt genau 8 Stunden und 45 Minuten Zeit, um über euer schlechtes Benehmen nachzudenken.
2: Es wird in dem Film Der Frühstücksclub aus dem Jahr 1985 dann über ziemlich viel nachgedacht und geredet. Dem Publikum und den Kritikern hat's gefallen. Und der Soundtrack enthält einen echten Mega-Hit. Hier ist Don't You Forget About Me von den Simple Minds. 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

Wunderschöne und kultige Pianoklänge aus den 80ern. Gazebo haben wir gehört mit I Like Chopin. Guten Morgen an Christi Himmelfahrt, guten Morgen am Vatertag und guten Morgen am Kinotag Donnerstag. Dazu passt unser musikalisches Special heute.

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1: Jetzt hören wir eine aus einem Musicalfilm, der 2018 an den Kinokassen und in den Charts gleichermaßen abgeräumt hat. The Greatest Showman. Hugh Jackman stellt darin in der Hauptrolle ein völlig neuartiges Spektakel auf die Beine zwischen Zirkus und Revue mit vielen außergewöhnlichen Künstlern.
2: Ich kann nicht einfach weglaufen und mit dem Zirkus ziehen.
3: Warum nicht? Ich meine, du hast eindeutig Talent für das Showbusiness.
2: Showbusiness?
3: Aha.
2: Noch nie davon gehört.
3: Weil ich es gerade erst erfunden habe.
1: Der Soundtrack zu The Greatest Showman hat es bis auf Platz 1 der amerikanischen Charts geschafft und ein Song daraus war sogar für einen Oscar nominiert und hat einen Golden Globe gewonnen. Wir hören This Is Me.

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1: Ich bin Katrin Steinberger. Guten Morgen. Die Bundesregierung hat den Weg für den Bau von neuen Gaskraftwerken freigemacht. Sie sollen einspringen, wenn Solar- und Windenergie zu wenig Strom erzeugen. Außerdem hat das Kabinett die Reform des Heizungsgesetzes beschlossen. Thomas Brockt mit den Einzelheiten.
2: Der Kompromiss sieht nun so aus, die Pflicht, dass bei neuen Heizungen mindestens 65% erneuerbare Energien eingesetzt werden müssen, fällt erstmal weg. Gas- und Ölheizungen sind weiter möglich. Ab 2029 muss aber ihr Anteil CO2-neutraler Brennstoffe wie etwa Bioöl immer größer werden. Umweltverbände und die Grünen warnen vor Rückschritten beim Klimaschutz.
1: Union und SPD ringen ja darum, wie die Einkommensteuer reformiert werden soll. Ein Vorstoß kommt jetzt vom grünen Haushaltspolitiker Andreas Audretsch. Er schlägt in der Rheinischen Post höhere Steuersätze für Vielverdiener vor. Konkret soll der Spitzensteuersatz ab 120.000 Euro auf 45% und ab 250.000 Euro auf 48% steigen. Zur Entlastung soll der steuerfreie Grundbetrag um 500 Euro erhöht werden. Es ist ein Treffen zweier Weltmächte. US-Präsident Trump ist in China. Dort trifft er sich heute mit Staatschef Xi Jinping. Es dürfte um Handelsfragen und Deals gehen, aber auch um die Lage in der Straße von Hormuz. US-Außenminister Rubio hofft, dass China hilft, den Konflikt mit dem Iran zu lösen. Präsident Trump will zwar mit Xi über den Iran sprechen, betonte aber, Hilfe brauche er keine. China ist ein wichtiger Partner des Iran. Im Sächsischen Landtag haben AfD und BSW überraschend einem Antrag der Grünen zugestimmt, der kleinen Schlachtbetrieben helfen soll. Die Grünen sind darüber ziemlich bestürzt und betonen, eine solche Mehrheit schmerze. Die AfD freut sich über den Coup und meint, die Brandmauer sei gefallen. Die Grünen wollen nun dafür sorgen, dass so etwas nicht noch einmal passiert. Bei Lidl werden Schokostreusel der Marke Belbake zurückgerufen wegen Salmonellengefahr. Betroffen sind 400 Gramm Packungen mit dem Mindesthaltbarkeitsdatum 21.04.2027 und den Chargennummern 1326.01 bis 1326.14. Sie können in jeder Lidl-Filiale zurückgegeben werden. Es ist jetzt kurz nach 5. Weiter auf Sparflamme. Viele Wolken und immer wieder Schauer, manchmal auch sogar Gewitter mit dabei. Rund um die Alpen regnet es heute öfter weiter, oben schneit es sogar. Es bleibt frisch bei 9 bis 14 Grad, also nicht unbedingt das beste Ausflugswetter heute am Vatertag. Morgen startet der Süden freundlich, später gibt es aber wieder Schauer, Gewitter und kräftigen Wind, maximal 10 bis 14 Grad dann. Heilbronn Richtung Nürnberg. Zwischen Feuchtwangen Nord und Aurach brennt ein Fahrzeug. Rechte Spur und mittlerer Fahrstreifen sind blockiert.
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4: Ja, unser musikalisches Special heute an diesem besonderen Feiertag, Christi Himmelfahrt, Vatertag. Und es ist Kinotag Donnerstag. Deswegen kommen wir zu einem der größten Kinohits 1992, die Komödie Sister Act. Ja, mit Whoopi Goldberg als Nachtclubsängerin, die sich auf der Flucht vor Verbrechern in einem Kloster verstecken muss.
5: Es muss doch hier irgendwas geben, das ich tun kann, ohne mir die Fingernägel abzubrechen oder jemanden zu ärgern.
6: Sie werden in den Chor eintreten.
5: In den Chor? Wir sind schrecklich.
4: Ein sensationeller Kultfilm, muss ich unbedingt auch mal wieder anschauen. Im selben Jahr gab es aber auch noch einen Kinohit, dem wir auch einen tollen Musikhit zu verdanken haben. Und den hören wir gleich. Unter anderem aber erstmal Cyndi Lauper und Gurch, das Wonder Herfahren. Und ich bin Steffi Enders. Guten Morgen.

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1: Viel Action und viele flapsige Sprüche, das war das Markenzeichen der Lethal Weapon Filmreihe. Mel Gibson und Danny Glover sind da als Polizisten im Einsatz und manövrieren sich natürlich immer wieder in die gefährlichsten Situationen. So auch 1992 im dritten Teil unter dem Titel Brennpunkt LA, die Profis sind zurück.
2: Es ist keine Bombe in dem Haus, darauf verwende ich mit Vergnügen meinen besten Körperteil, also warte, warte, warte. Vertrau mir, okay? Vertrau mir.
3: Das ist meistens mein erster Fehler.
1: Ja, und in diesem dritten Teil gibt es neben Mel Gibson und Danny Glover auch ein musikalisches Dreamteam. Sting hat dafür nämlich zusammen mit Eric Clapton den Hit It's Probably Me aufgenommen.

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1: Ich bin Katrin Steinberger. Guten Morgen. Die Bundesregierung hat den Weg für den Bau von neuen Gaskraftwerken freigemacht. Sie sollen einspringen, wenn Solar- und Windenergie zu wenig Strom erzeugen. Außerdem hat das Kabinett die Reform des Heizungsgesetzes beschlossen. Thomas Brockt mit den Einzelheiten.
2: Der Kompromiss sieht nun so aus, die Pflicht, dass bei neuen Heizungen mindestens 65% erneuerbare Energien eingesetzt werden müssen, fällt erstmal weg. Gas- und Ölheizungen sind weiter möglich, ab 2029 muss aber ihr Anteil CO2-neutraler Brennstoffe wie etwa Bioöl immer größer werden. Umweltverbände und die Grünen warnen vor Rückschritten beim Klimaschutz.
1: Union und SPD ringen ja darum, wie die Einkommensteuer reformiert werden soll. Ein Vorstoß kommt jetzt vom grünen Haushaltspolitiker Andreas Audretsch. Er schlägt in der Rheinischen Post höhere Steuersätze für Vielverdiener vor. Konkret soll der Spitzensteuersatz ab 120.000 Euro auf 45% und ab 250.000 Euro auf 48% steigen. Zur Entlastung soll der steuerfreie Grundbetrag um 500 Euro erhöht werden. Das waren die Nachrichten um 9:30. Weiter auf Sparflamme. Viele Wolken und immer wieder Schauer, manchmal auch sogar Gewitter mit dabei. Rund um die Alpen regnet es heute öfter weiter, oben schneit es sogar. Es bleibt frisch bei 9 bis 14 Grad, also nicht unbedingt das beste Ausflugswetter heute am Vatertag. Morgen startet der Süden freundlich, später gibt es aber wieder Schauer, Gewitter und kräftigen Wind. Maximal 10 bis 14 Grad dann.
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3: Auch wenn wir rein in einen Feiertag starten, es ist auch Kinotag Donnerstag, es kommen neue Filme. Ja, und wir beschäftigen uns mit denen von früher und ihrer Musik.
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3: Der nächste Song ist indirekt auch ein Kinohit. The Wall ist ein Kultalbum, zu dem Pink Floyd auch eine spektakuläre Bühnenshow auf die Beine gestellt haben. David Gilmour ist darauf sehr stolz.
4: As a record and as a show, I'm very, very proud of it.
3: Und 1982 ist The Wall auch als Film in die Kinos gekommen und war dann bei uns in Deutschland unter den 10 erfolgreichsten Filmen des Jahres. In diesem Fall gab es also den Film zu Musik. Tja, gleich hören wir aber wieder die Musik zu einem Film. Aber natürlich sollen Pink Floyd jetzt trotzdem zu Gesang kommen. Hier sind sie mit Another Brick in The Wall und ich bin Steffi Enders. Guten Morgen.

REO Speedwagon und Keep on Loving You an diesem frühen Feiertagsmorgen. Ja, um wunderbare Balladen und Filmhits geht es auch jetzt weiterhin hier bei uns mit unserem Special.

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1: Ach ja, und jetzt geht es in einen Film, ja, ach Gott, habe ich da Tränen vergossen. Darin geht's darum, dass ein Engel zum Mensch werden möchte, weil er sich in eine Frau verliebt hat. Mit dieser Geschichte hat der deutsche Regisseur Wim Wenders 1987 einen Kinohit gelandet. Und auch ein paar Filmbosse in Hollywood haben seinen Film Der Himmel über Berlin wohl gesehen. Rund 10 Jahre später ist jedenfalls die Hollywood-Version davon in die Kinos gekommen, Stadt der Engel. Diesmal ist es Nicolas Cage, der sich in Meg Ryan verliebt und kein Engel mehr sein will.
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1: Ja, und auf dem Soundtrack findet sich eine wunderschöne Ballade von den Goo Goo Dolls. Hier ist Iris.

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1: Ich bin Angela Kress. Guten Morgen. Kaum verständlich, praxisfern und kostspielig. Das sagt der Normenkontrollrat über das neue geplante Heizungsgesetz. Das hat das Bundeskabinett abgesegnet. Noch vor der Sommerpause soll es in den Bundestag. In der Bild sagte der Chef des Normenkontrollrats unter anderem, dass das Gesetz zusätzliche Bürokratie verursachen würde. Der Bundestag solle nachbessern. Mit dem neuen Gesetz soll es leichter werden, etwa neue Gasheizungen weiter einzubauen. Nach und nach mit mehr klimafreundlichen Brennstoffen. Heute am Vatertag findet in Berlin eine Demonstration gegen männliche Gewalt statt. Organisiert wird sie von der Initiative Männer gegen Gewalt. Grünen-Chef Banaschak ruft dazu auf, sich zu beteiligen und ein deutliches Zeichen gegen Gewalt an Frauen zu setzen. Das sei nicht nur ein Thema für Frauen, sondern gerade auch für Männer, sagte er der Rheinischen Post. Angemeldet sind 1000 Teilnehmer. Empfangen wurde er mit Sprechchören und Fähnchen. US-Präsident Trump ist in China. Er trifft sich heute mit Staatschef Xi. Tina Eck, mit dabei sind einige der mächtigsten Konzernchefs der USA. Warum das?
2: Ja, eine ganze Reihe an Tech-Milliardären ist mitgereist. Es zeigt einfach, dass es bei diesem Besuch vor allem um Wirtschaftsgespräche geht, um Hightech-Deals und Handelsfragen, aber natürlich auch um den Iran-Krieg. Trump will China um Hilfe bitten, um die Straße von Hormuz freizukriegen.
1: In Regensburg wird heute ein Blindgänger aus dem Zweiten Weltkrieg entschärft. Gefunden wurde die über 100 Kilogramm schwere Bombe in einem Wohngebiet in der Schwabelweiß im Nordosten von Regensburg. Anwohner im Umkreis von 250 Metern müssen ab 9 Uhr ihre Wohnungen verlassen. Bis dahin wird der Fundort von der Polizei abgesichert. Für Betroffene gibt es ein Notquartier. Ist beim Ticketverkauf für die Fußball-WM alles mit rechten Dingen zugegangen? Das prüft der Generalstaatsanwalt von Kalifornien. Hintergrund sind Berichte, dass Fans für teure Plätze bezahlt haben, am Ende aber schlechtere Tickets bekommen haben. Die Sitzplatzkategorien sollen nach dem Kauf geändert worden sein. Die FIFA steht unabhängig davon wegen der hohen und schwankenden Ticketpreise schon länger in der Kritik. Es ist jetzt kurz nach 6. Der Mai weiter auf Sparflamme, viele Wolken und immer wieder Schauer, manchmal auch Gewitter. Rund um die Alpen regnet es öfter, weiter oben schneit es sogar. Es bleibt heute bei frischen 9 bis 14 Grad, also nicht das beste Ausflugswetter heute am Vatertag. Morgen startet der Süden freundlicher, später gibt es wieder Schauer, Gewitter und auch kräftigen Wind, maximal 10 bis 14 Grad.
3: Heilbronn Richtung Nürnberg. Zwischen Feuchtwangen Nord und Aurach brennt ein Fahrzeug. Rechte Spur und mittlerer Fahrstreifen sind blockiert.
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5: Guten Morgen, ich bin Steffi Enders und darf euch an diesem Feiertag begleiten mit einem besonderen musikalischen Special.
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5: Und es gibt da eine Frau, die hält einen Rekord. Und dieser Rekord ist schön und traurig zugleich. 17 Mal war Diane Warren für den Oscar für den besten Filmsong nominiert. Zuletzt in diesem Jahr, 2026. Eigentlich eine tolle Leistung, aber 17 Mal nominiert heißt auch 17 Mal keinen Oscar mit nach Hause genommen. Das stimmt allerdings jetzt nicht ganz. Im Jahr 2022 wurde ihr der Ehren-Oscar für ihre Arbeit als Songwriterin zuerkannt. Wahrscheinlich hatte die Oscar Academy schon ein schlechtes Gewissen, denn Diane Warren hat wirklich großartige Songs geschrieben, wie I Don't Want to Miss a Thing von Aerosmith, Because You Love Me von Celine Dion, Nothing's Gonna Stop Us Now von Starship. Ja, und wir hören jetzt Filmmusik aus Pearl Harbor, geschrieben von Diane Warren, gesungen von Faith Hill. Hier ist There You'll Be. 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
1: Ja, und man muss sagen, Bruce Springsteens Kinodebüt hätte nicht besser laufen können. Für seinen Song Streets of Philadelphia aus dem AIDS-Drama Philadelphia war er 1994 für einen Oscar nominiert. Whitney Houston hat damals den Sieger verkündet.
2: And the Oscar goes to Bruce Springsteen for Streets of Philadelphia from Philadelphia.
3: See, this is the first song I ever wrote for a motion picture. So I guess it's all downhill from here.
1: Yeah. Tja, erster Filmsong, den er je geschrieben hat und gleich ein Oscar. Ab jetzt kann's nur noch bergab gehen, hat Bruce Springsteen damals gewitzelt. Er ging es nicht. Und wir hören seinen großartigen Oscar-prämierten Filmsong jetzt.

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1: Ich bin Angela Kress. Guten Morgen. Kaum verständlich, praxisfern und kostspielig. Das sagt der Normenkontrollrat über das neue geplante Heizungsgesetz. Das hat das Bundeskabinett abgesegnet. Noch vor der Sommerpause soll es in den Bundestag. In der Bild sagte der Chef des Normenkontrollrats unter anderem, dass das Gesetz zusätzliche Bürokratie verursachen würde. Der Bundestag solle nachbessern. Mit dem neuen Gesetz soll es leichter werden, etwa neue Gasheizungen weiter einzubauen. Nach und nach mit mehr klimafreundlichen Brennstoffen. Heute am Vatertag findet in Berlin eine Demonstration gegen männliche Gewalt statt. Organisiert wird sie von der Initiative Männer gegen Gewalt. Grünen-Chef Banaschak ruft dazu auf, sich zu beteiligen und ein deutliches Zeichen gegen Gewalt an Frauen zu setzen. Das sei nicht nur ein Thema für Frauen, sondern gerade auch für Männer, sagte er der Rheinischen Post. Angemeldet sind 1000 Teilnehmer. Das waren die Nachrichten um 5:30. Der Mai weiter auf Sparflamme. Viele Wolken und immer wieder Schauer, manchmal auch Gewitter. Rund um die Alpen regnet es öfter, weiter oben schneit es sogar. Es bleibt heute bei frischen 9 bis 14 Grad. Also nicht das beste Ausflugswetter heute am Vatertag. Morgen startet der Süden freundlicher, später gibt es wieder Schauer, Gewitter und auch kräftigen Wind. Maximal 10 bis 14 Grad.
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2: Ja, mit diesem musikalischen Special darf ich, Steffi Enders, euch an diesem frühen Donnerstag begleiten. Guten Morgen und jetzt viel Spaß mit Musik aus einem besonderen Film mit Tom Cruise und Nicole Kidman in der Hauptrolle. Als Teenager habe ich diesen Film sehr, sehr oft gesehen. Und zwar Tage des Donners.
3: Was weißt du über Stockcar-Rennen? Naja, ich sehe sie mir natürlich im Fernsehen an.
4: Du siehst sie dir im Fernsehen an?
3: Die Berichte sind klasse. Ist verblüffend, wie viel man da mitkriegt.
2: Tja, und in Sachen Liebe hat sich während des Films auch einiges getan. Tom Cruise und Nicole Kidman haben sich kennengelernt, ja, und lieben gelernt. Und ein Liebessong aus dem Soundtrack hat's in den Charts bis auf Platz 1 geschafft. Ich finde ihn wunderschön. Hier ist Show Me Heaven von Maria McKee.

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1: Mit diesem Musikspecial begleite ich euch heute an diesem Feiertag. Und dann schauen wir uns mal eine ganz besondere Filmreihe an. Ich einfach unverbesserlich. Mittlerweile 4 Filme gibt es schon. Ein 5. gilt als wahrscheinlich, weil die Reihe so mega erfolgreich ist. Ja, wahrscheinlich hauptsächlich auch wegen der Minions, aber natürlich auch wegen des liebenswerten Schurken Gru.
2: Glaubst du ernsthaft, dass ein mickriger kleiner Junge einfach ein Schurke werden kann?
3: Ja, weil ich einfach unverbesserlich bin. Kommen Sie mir lieber nicht in die Quere.
1: 2013 ist der 2. Teil von Ich einfach unverbesserlich ins Kino gekommen und hatte einen Song im Gepäck, der nicht nur für gute Laune gesorgt hat, sondern auch die Charts der Welt erobert hat. Nummer 1 in Deutschland, den USA und Großbritannien und der Song war sogar für den Oscar nominiert. Hier ist Pharrell Williams mit Happy.

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1: Ich bin Angela Kress. Guten Morgen. In wenigen Wochen läuft eine EU-Frist zur Lohntransparenz aus. Dann sollen Stellenanzeigen auch hierzulande konkrete Angaben zum Verdienst enthalten. Bisher ist das nur bei gut 12% der Fall, hat eine Untersuchung der Jobseite Indeed ergeben. Tanja Wagner berichtet.
2: Vor allem in besser bezahlten Positionen, etwa in der IT, der Forschung oder der Pharmabranche, gilt, über Geld spricht man nicht. Aber genau das wünscht sich der Großteil der Arbeitnehmer. Gut 60% gaben an, sich eher auf Jobs zu bewerben, wenn das Gehalt bekannt ist. Durch den schwächeren Arbeitsmarkt sinkt der Druck auf die Arbeitgeber zu mehr Transparenz, heißt es von Indeed. Helfen könnten gesetzliche Bestimmungen.
1: Wie können Milliardenlöcher bei den gesetzlichen Krankenkassen gestopft werden? Das Kabinett hat ein Sparpaket auf den Weg gebracht und der Chef des Kassenspitzenverbands Blatt fordert, jetzt auch Kurs zu halten, auch wenn der Druck von allen Seiten enorm ist. Zuletzt hatte Ärztepräsident Reinhardt einen Aufschub der Gesetzespläne und grundlegende Änderungen gefordert. Unter anderem in Arztpraxen soll es Ausgabenbremsen geben. In Würzburg hat am Abend der Katholikentag begonnen. Heute will Bundespräsident Steinmeier dort ein Zeichen für das Ehrenamt setzen und mit Ehrenamtlichen und Fachleuten ins Gespräch kommen. Bis Sonntag geht der Katholikentag noch. Insgesamt werden etwa 60.000 Gäste erwartet, darunter morgen auch Bundeskanzler Merz. Die Weltmeere könnten auf neue Wärmerekorde zusteuern. Das Alfred-Wegener-Institut in Bremerhaven teilte mit, dass die Temperaturen aktuell spürbar oberhalb der Werte von 2023 und gleichauf mit den bisherigen Rekorden von 2024 seien. Besonders stark aufgeheizt sei gerade der Pazifik vor der Küste Kaliforniens und Mexikos. Weltweit wurde im vergangenen Jahr so wenig Wein getrunken wie seit fast 70 Jahren nicht. Laut der Internationalen Organisation für Rebe und Wein waren es 208 Millionen Hektoliter. Auch in Deutschland wurde weniger Wein getrunken. Die Gründe unter anderem: Verbraucher haben weniger Geld in der Tasche und die Produktion und damit der Wein sind teurer geworden. Es ist jetzt kurz nach 7. Der Mai weiter auf Sparflamme, viele Wolken und immer wieder Schauer, manchmal auch Gewitter. Rund um die Alpen regnet es öfter, weiter oben schneit es sogar. Es bleibt heute bei frischen 9 bis 14 Grad, also nicht das beste Ausflugswetter heute am Vatertag. Morgen startet der Süden freundlicher, später gibt es wieder Schauer, Gewitter und auch kräftigen Wind, maximal 10 bis 14 Grad.
3: Heilbronn Richtung Nürnberg. Zwischen Feuchtwangen Nord und Aurach brennt ein Fahrzeug. Rechte Spur und mittlerer Fahrstreifen sind blockiert.
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5: Guten Morgen, ich bin Steffi Enders und darf euch noch ein Stündchen an diesem frühen Feiertag begleiten. Und im Gepäck habe ich ein tolles Special.
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5: 1981 hatte Indiana Jones seinen ersten Kinoauftritt in Jäger des verlorenen Schatzes.
6: Kein Mensch kennt das Geheimnis dieses Schatzes.
7: Jones, ist dir eigentlich klar, was das für ein Ding ist? Es handelt sich um einen Sender. Es ist ein Sendegerät, um zu Gott zu sprechen.
5: Aber nicht nur Indiana Jones hatte 81 im Kino Abenteuer erlebt, sondern auch James Bond. Dazu hat natürlich auch ein Bond-Song gehört und den hören wir gleich in unserem Musik-Special. Vorher hören wir unter anderem einen der Beatles. Hier ist George Harrison und Got My Mind Set on You.

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1: Tja, wir sind und bleiben und waren auch gerade schon im Jahr 1981. Auch in diesem Jahr war mal wieder der berühmteste aller Kino-Geheimagenten im Einsatz. Roger Moore war als James Bond in tödlicher Mission unterwegs. Er hat dabei auch inkognito ermittelt und natürlich geflirtet.
2: Mein Name ist Bond. Ich bin Schriftsteller. Ich arbeite gerade an einer Novelle über griechische Schmuggler. Kennen Sie welche?
3: Schmuggler?
2: Ich wäre Ihnen wirklich sehr dankbar.
3: Wie dankbar?
2: Wie Sie wollen.
3: Ich liebe dankbare Männer.
1: Im Original hieß dieses Bond-Abenteuer For Your Eyes Only. Und der Titelsong hat Sheena Easton einen Nummer-1-Hit beschert und war auch für einen Oscar nominiert. Völlig zu Recht. Und wir hören diesen Song jetzt.

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0: Ich bin Angela Kress. Guten Morgen. In wenigen Wochen läuft eine EU-Frist zur Lohntransparenz aus. Dann sollen Stellenanzeigen auch hierzulande konkrete Angaben zum Verdienst enthalten. Bisher ist das nur bei gut 12% der Fall, hat eine Untersuchung der Jobseite Indeed ergeben. Tanja Wagner berichtet.
1: Vor allem in besser bezahlten Positionen, etwa in der IT, der Forschung oder der Pharmabranche, gilt, über Geld spricht man nicht. Aber genau das wünscht sich der Großteil der Arbeitnehmer. Gut 60% gaben an, sich eher auf Jobs zu bewerben, wenn das Gehalt bekannt ist. Durch den schwächeren Arbeitsmarkt sinkt der Druck auf die Arbeitgeber zu mehr Transparenz, heißt es von Indeed. Helfen könnten gesetzliche Bestimmungen.
0: Wie können Milliardenlöcher bei den gesetzlichen Krankenkassen gestopft werden? Das Kabinett hat ein Sparpaket auf den Weg gebracht und der Chef des Kassenspitzenverbands Blatt fordert, jetzt auch Kurs zu halten, auch wenn der Druck von allen Seiten enorm ist. Zuletzt hatte Ärztepräsident Reinhardt einen Aufschub der Gesetzespläne und grundlegende Änderungen gefordert. Unter anderem in Arztpraxen soll es Ausgabenbremsen geben. Das waren die Nachrichten um 5:30. Der Mai weiter auf Sparflamme. Viele Wolken und immer wieder Schauer, manchmal auch Gewitter. Rund um die Alpen regnet es öfter, weiter oben schneit es sogar. Es bleibt heute bei frischen 9 bis 14 Grad. Also nicht das beste Ausflugswetter heute am Vatertag. Morgen startet der Süden freundlicher, später gibt es wieder Schauer, Gewitter und auch kräftigen Wind. Maximal 10 bis 14 Grad.
2: Ich wünsche Steffi Enders schönen guten Morgen an diesem Feiertag. Christi Himmelfahrt ist auch Vatertag und Kinotag Donnerstag. Deswegen unser Musikspecial heute Kino Classics. Ja, mit dem geht's auch gleich weiter. Aber wo wir schon beim Thema Kino sind, wenn ihr Lust bekommen habt, vielleicht heute am Vatertag mit der Familie ins Kino zu gehen, da habe ich gleich genau den richtigen Tipp für euch. Davor gibt's noch Musik von Roxy Music. Auch für Michael Schulte. Und hier sind die Patcher Boys zum Start in die nächste halbe Stunde an diesem Donnerstagmorgen mit Suburbia.

0: Guten Morgen am Vatertag, an Christi Himmelfahrt und am Donnerstag. Ja, und wie immer kommen am Donnerstag auch neue Filme in die Kinos. Genau richtig für einen Feiertag, wenn das Wetter nicht so toll ist. Ja, ein Familienausflug ins Kino. Ja, lohnt sich definitiv, denn es ist ein ganz besonderer Film, der da heute startet. Also wir kennen ja schon Hunde, die Verbrechen aufklären, zum Beispiel aus der kultigen Kommissar Rex-Serie oder auch Delfine. Ja, Flipper hat schon in den 60ern geholfen, Verbrechen zu lösen und jetzt kommen die Schafe. Glenkill, ein Schafskrimi, heißt der Streifen mit Hollywood-Star Hugh Jackman in der Hauptrolle. Ja, und vielleicht habt ihr es auch schon gesehen in den sozialen Netzwerken, im Fernsehen. Anke Engelke und Bastian Pastewka vertonen zwei dieser Schafe. Ja, und meine Kollegin Helen Martin verrät uns jetzt noch mehr über diesen Film.
1: Wenn es ein Geheimnis für mein Glück im Leben gibt, dann ist es, mich um die freundlichsten Wesen dieser Erde zu kümmern. Schafe.
2: George Hardy ist ganz offensichtlich zufrieden. Seinen geliebten Schafen liest er gerne Krimis vor.
1: Ich bilde mir gerne ein, dass sie alles verstehen, aber sie sind ja nur Schafe.
3: Warum hört er gerade da auf? Genau wo rauskommt, wer der Mörder ist.
2: Doch dann passiert etwas Furchtbares.
4: Wir haben George auf der Wiese gefunden und er bewegt sich nicht.
3: Was?
4: Unser Schäfer wurde ermordet und wir werden das Verbrechen aufklären.
2: Klar, immerhin wissen die Schafe aus den ganzen Krimis, wie man einen Mord löst.
4: Der Polizist ist ein Totalausfall. Wir müssen ihm helfen.
5: Traut ihr euch, eure Wiese zu verlassen?
6: Wir haben keine Angst.
2: Und dann taucht auch noch Georges Anwältin auf.
7: In Kriminalgeschichten sind immer die Erben die Verdächtigen.
8: Der Mann hatte ja nichts.
7: Nun ja, es gibt 30 Millionen Dollar.
2: Doch die Schafe merken schnell, dass die Welt nicht so einfach ist, wie sie in den Krimis erscheint. Ob sie trotzdem den Mörder von George finden? Die Antwort gibt's im Kino.
0: Ja, vielleicht ist das ja ein Tipp für einen Kino-Vatertagsausflug. Ab heute neu Glenkill, ein Schafskrimi. Ja, und wir bleiben jetzt auch musikalisch im Kino. Hier ist nämlich aus dem Film Coyote Ugly, Leanne Rimes und Can't Fight the Moonlight.

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1: Ich bin Angela Kress. Guten Morgen. Wir schauen nach China, denn dahin schaut auch die Weltpolitik gerade. US-Präsident Trump ist zu Besuch. Er und Chinas Staatschef Xi haben zum Auftakt betont freundliche Worte aneinander gerichtet. Obwohl die beiden größten Volkswirtschaften der Welt gerade in einem Handelskrieg stecken. Trump wird von einer Wirtschaftsdelegation begleitet. Unter anderem ist der Chef des Chip-Herstellers Nvidia dabei. Nvidia-Halbleiter gelten als besonders wichtig für die Entwicklung künstlicher Intelligenz. Das Bundeskabinett hatte ja die Reform der gesetzlichen Krankenkassen auf den Weg gebracht. Diskutiert wird trotzdem weiter darüber. Zuletzt hatte Ärztepräsident Reinhardt davor gewarnt, die Reform, wie er sagt, durchs Parlament durchzudrücken. Jetzt reagiert der Kassenchef. Jan-Henner Reitze berichtet.
2: Auch wenn Druck von allen Seiten kommt, die Bundesregierung muss die Reform durchziehen, so der Chef des GKV-Spitzenverbands Blatt sagt, aufgeschoben worden seien nötige Änderungen schon viel zu lange. Der Ärzteverband kritisiert unter anderem, dass die Pläne unbezahlte Mehrarbeit für Ärzte bedeuten würden und fordert mehr Steuergeld für das Gesundheitssystem.
1: Der Normenkontrollrat zerpflückt das neue Heizungsgesetz der Regierung. NKR-Chef Göbel nennt den Entwurf in der Bild eines der praxisfernsten Vorhaben der vergangenen Jahre. Der Text sei kaum verständlich und für Betroffene nicht nachvollziehbar. Kern des neuen Entwurfs, die bisherige starre 65% Pflicht für erneuerbare Energien entfällt. In Regensburg müssen heute einige Menschen ihre Wohnungen und Häuser verlassen. Es wird eine Bombe aus dem Zweiten Weltkrieg entschärft. Gefunden wurde der über 100 Kilogramm schwere Blindgänger in der Sittauer Straße, wie die Stadt mitteilte. Um 9 Uhr müssen deshalb Anwohner in einem Umkreis von 250 Metern vorsorglich evakuiert werden. In der Donauarena gibt's ein Notquartier. Rückruf bei Lidl. Die Handelskette ruft wegen Salmonellengefahr eine bestimmte Packung Schokoladenstreusel zurück. Es geht um Belbake Schokoladenstreusel in der 400-Gramm-Packung, die in mehreren Bundesländern in den Läden war. Genaue Infos zu den betroffenen Chargen gibt es auf der Seite lebensmittelwarnung.de.
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3: Und das Ganze am Vatertag an Christi Himmelfahrt hier auf Radio 8 mit einfach guter Musik. Schön, dass Sie mit uns in diesen Donnerstag starten. Mein Name ist Andreas Fischer und gleich blicken wir hinter Türchen Nummer 11 beim Frühlingsgewinnspiel. Das gibt's nur bei uns auf radio8.de. Jeden Tag tolle Gewinne von unseren Frühlingspartnern für Sie zu gewinnen. Und wir geben Ihnen noch jede Menge Freizeittipps noch vor 9 hier für Sie. Denn ganz schön was los bei uns in Mittelfranken auch zum Start in dieses lange Wochenende. Schön, dass Sie da sind.
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1: In Ansbach auf dem Messegelände läuft das Ansbacher Frühlingsfest noch bis zum kommenden Sonntag. Vorbeischauen lohnt sich. Heute auf dem Messegelände die Festzelteröffnung um 11 Uhr mit einem Weißwurst-Frühshoppen für Sie und Live-Musik mit den Party-Rockern. Viel Spaß, alle Infos und das Programm auch nochmal im Netz unter frühlingsfest-ansbach.de für Sie. Einen verkaufsoffenen Sonntag bzw. ein verkaufsoffenes Wochenende gibt's bei Hartmann in Bad Windsheim am Samstag von 9 bis 13 Uhr und am Sonntag von 12 bis 17 Uhr mit großer Küchenhausmesse und dem regionalen Genuss- und Barbecue-Markt am Sonntag zusätzlich mit vielen regionalen Anbietern, Essen, Vorführungen rund ums Thema Küche und jeder Menge toller Angebote für Sie. Das Ganze also am Samstag und Sonntag. Das verkaufsoffene Wochenende bei Hartmann in Bad Windsheim. Dann schauen wir nach Gunzenhausen. Am Samstag und Sonntag jeweils von 10 bis 18 Uhr steigt der Kunsthandwerkermarkt. Der Kunsthandwerkermarkt also in Gunzenhausen direkt am Seezentrum Schlungenhof zu finden mit über 40 Ausstellern. Präsentiert werden Produkte rund um Haus, Garten und Freizeit. Also da gibt es bestimmt das ein oder andere Accessoire, das Sie mit nach Hause nehmen können. Der Eintritt, der ist frei und alle Infos unter kunsthandwerkermesse.de im Netz für Sie. Der Markt Mörnsheim, er lädt uns ein, ab morgen bis zum Sonntag zum 22. Altmühltaler Lammauftrieb mit Bücherflohmarkt, Ausstellung, Kinderaktionen, Streichelzoo und vielem mehr. Morgen steht um 19 Uhr das Musikkabarett mit Sarah Brandhuber auf dem Programm und am Samstag und Sonntag dann ab 11 Uhr der große Schäfer- und Handwerkermarkt. Eröffnung ist am Samstag dann um 14 Uhr am Kastnerplatz. Außerdem wird am Samstag und Sonntag jeweils ab 3:30 die Entdeckertour auf den Spuren der Schafe und der Schäfer mit anschließender Schafschuhe-Vorführung angeboten. Also, klingt doch interessant, oder? Vorbeischauen? Der Markt Mörnsheim lädt uns ein, ab morgen bis Sonntag zum Altmühltaler Lammauftrieb, die 22. Ausgabe schon. Alle Infos und das Programm im Netz unter mörnsheim.de für Sie. Und das Heimspielfestival, das steigt in Weißenburg auf zwei Bühnen ab heute bis zum Samstag im wunderschönen Weißenburger Bergwaldtheater. Unter anderem mit dabei die H-Blocks, Millennium Kid, Lina Bo, Montreal Orange, ALC und Band und viele mehr. Die Tickets, die gibt's im Netz unter heimspielfestival.de oder auch direkt an der Tageskasse für Sie. Ab heute bis Samstag im Bergwaldtheater, also in Weißenburg. 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
1: Ich bin Angela Kress. Guten Morgen. Der Normenkontrollrat kritisiert die Pläne für ein neues Heizungsgesetz scharf. Das hatte die Regierung gestern auf den Weg gebracht. Der Bild sagte der NKR-Chef, es sei ein Paradebeispiel dafür, warum Menschen staatliche Regeln nicht mehr verstehen würden. Er findet den Entwurf zu kompliziert mit zu vielen unklaren Vorgaben. Auch das Heizungsgesetz der alten Regierung hatte für viel Frust gesorgt. Jetzt soll es unter anderem Änderungen an den Regeln geben, wann wie viel erneuerbare Energien genutzt werden müssen. Steuer, Arbeitsmarkt, Rente und Bürokratieabbau – alles Themen, die die Koalition bis zur Sommerpause in einem Reformpaket angehen will. Arbeitgeber und Gewerkschaften sollen eingebunden werden. Schon vor den ersten Gesprächen fordert Arbeitgeberpräsident Dulger mehr Tempo und echte Veränderungen. Soita Sovali berichtet.
2: Dulger warnt vor reinen symbolischen Spitzengesprächen ohne konkrete Ergebnisse. Streit gibt es vor allem bei möglichen Änderungen der Arbeitszeitregeln. Während Arbeitgeber mehr Flexibilität wollen, lehnen die Gewerkschaften eine Aufweichung des 8-Stunden-Tages klar ab.
1: Die frühere Bundeskanzlerin Merkel hat an die Menschen in Deutschland appelliert, die Leistungen der amtierenden Bundesregierung fair zu bewerten. Dem Nachrichtenmagazin Focus sagte sie, die Regierung arbeite unter wirklich schwierigen äußeren Bedingungen. Merkel verwies auf die Kriege in der Ukraine und im Iran. Die haben hierzulande unter anderem zu steigenden Energiepreisen geführt. Umgerechnet fast 15 Millionen Euro hat jemand für einen blaugrünen Diamanten bezahlt. Das Auktionshaus Christie's sprach von einem Rekordpreis für einen solchen Edelstein. Der Diamant Ocean Dream hat 5,5 Karat, das gilt als Ausnahmestück. Wer das Schmuckstück gekauft hat, ist nicht bekannt. Rund einen Monat vor Beginn der Fußball-Weltmeisterschaft lockern die USA ihre Visabestimmungen. Wie das Außenministerium mitteilte, sollen für Fans mit einem gültigen Ticket keine Kautionszahlungen fällig werden. Sie liegen für Menschen aus 50 Ländern eigentlich bei bis zu 15.000 Dollar. Die Liste umfasst vor allem Länder aus dem Nahen Osten und aus Afrika.
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3: Und in dieser Stunde blicken wir auf die Leinwände in der Region. Wir sagen Ihnen, was in dieser Woche in unseren Kinos der Region anläuft. Und wir klären die Frage, ob Entenhausen wirklich im Fichtelgebirge liegt. Gleich mehr auch hier dazu bei mir in dieser Stunde mit Andreas Fischer an Christi Himmelfahrt an diesem Vatertag.
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0: Einen schönen Feiertag wünschen wir Ihnen. Hier ist Radio 8 mit einfach guter Musik an diesem Donnerstag. Und wir blicken jetzt mal auf die Leinwand. Wir kennen schon Hunde, die Verbrechen aufklären, zum Beispiel ja in Kommissar Rex oder auch Delfine. Flipper hat ja auch schon in den 60ern geholfen, Verbrechen zu lösen. Und jetzt kommen auch noch Schafe dazu und auf die Leinwand. Glen Kill, ein Schafskrimi, heißt nämlich der Streifen mit Hollywoodstar Hugh Jackman in der Hauptrolle. Radio 8 Reporterin und Kollegin Helen Martin, die hat schon mal reingeschaut für uns.
1: Wenn es ein Geheimnis für mein Glück im Leben gibt, dann ist es, mich um die freundlichsten Wesen dieser Erde zu kümmern. Schafe.
2: George Hardy ist ganz offensichtlich zufrieden. Seinen geliebten Schafen liest er gerne Krimis vor.
1: Ich bilde mir gerne ein, dass sie alles verstehen, aber sie sind ja nur Schafe.
3: Oh, warum hört er gerade da auf? Genau wo rauskommt, wer der Mörder ist.
2: Doch dann passiert etwas Furchtbares.
4: Wir haben George auf der Wiese gefunden und er bewegt sich nicht.
3: Was?
4: Unser Schäfer wurde ermordet und wir werden das Verbrechen aufklären.
2: Klar, immerhin wissen die Schafe aus den ganzen Krimis, wie man einen Mord löst.
4: Der Polizist ist ein Totalausfall. Wir müssen ihm helfen.
5: Traut ihr euch, eure Wiese zu verlassen?
6: Wir haben keine Angst.
2: Und dann taucht auch noch Georges Anwältin auf.
7: In Kriminalgeschichten sind immer die Erben die Verdächtigen.
8: Der Mann hatte ja nichts.
7: Nun ja, es gibt 30 Millionen Dollar.
2: Doch die Schafe merken schnell, dass die Welt nicht so einfach ist, wie sie in den Krimis erscheint. Ob sie trotzdem den Mörder von George finden? Die Antwort gibt's im Kino.

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0: Wir wünschen Ihnen einen schönen Feiertag, hier der Vatertag auf Radio 8 mit einfach guter Musik. Ja, Asterix, Idefix oder Judy und Nick von Soulmania, sie alle gehen seit dem Wochenende auf große Abenteuerreise und zwar in speziell gedruckten Comics. Doch woher kommt eigentlich unsere Comicliebe? Ich sag's Ihnen mal, Erika Fuchs ist dafür verantwortlich. Die Frau hat nämlich in den 50er Jahren als erste das Mickey Mouse Magazin übersetzt und das ziemlich genial.
1: Im amerikanischen Original ist eigentlich immer ungefähr so ein gleicher Sprachton von Karl Barks vorgegeben gewesen. Aber die Erika Fuchs hat sich dafür entschieden, zum Beispiel den Onkel Dagobert etwas tragender sprechen zu lassen. Und die Kinder, also die Tick, Trick und Track zum Beispiel, haben dann auch eine Jugendsprache in die Sprechblasen gelegt bekommen. Das heißt, sie hat schon auch wirklich jeder einzelnen Figur so eine eigene Charaktere dann auch zugeschrieben.
0: Das ist Joanna Strakczowski. Sie leitet das Comicmuseum in Schwarzenbach an der Saale in Oberfranken. Dort hat Erika Fuchs lange Zeit gelebt und Entenhausen ist dorthin gleich mit umgezogen.
1: Und deswegen sagen wir auch immer, Schwarzenbach an der Saale ist das real existierende Entenhausen. Sie hat mit durchaus einer guten Prise Humor immer wieder Orte, Persönlichkeiten, Beschreibungen aus der Gegend hier in ihre Comic-Übersetzungen mit einfließen lassen. Sowas wie der Ochsenkopf oder Kleinschloppen oder die Firma Sandler oder also Cafés, die hier im Ort sind. Weil die meisten Leserinnen und Leser natürlich gar nicht ahnen konnten, dass es diese Orte wirklich gibt.
0: Es war aber auch ihre unverwechselbare Sprache, die den Comic-Hype in Deutschland angefeuert hat. In unserer Grammatik gibt es sogar ihr zu Ehren den Erikativ.
1: Dabei handelt es sich eigentlich grammatikalisch um einen Inflektiv. Das heißt, wenn man von einem Verb den Stamm nimmt, also als Beispiel ächz, seufz, jubel, grübel, stöhn. Das ist, denke ich, das, wofür sie bis heute auch mit am meisten bekannt ist.
0: Tja, und wenn Sie es jetzt in der letzten Woche nicht in die teilnehmenden Buchläden und Bibliotheken geschafft haben zum Gratis-Comic-Day, wir können im Erika-Fuchs-Haus, dem Comic-Museum in Oberfranken, das ganze Jahr auch über mal ins Talerbad von Dagobert Duck hüpfen.

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1: Ich bin Angela Kress. Erst warme Worte, dann gleich ein heikles Thema. Beim Besuch von US-Präsident Trump in China hat Staatschef Xi vor einem Konflikt um Taiwan gewarnt. China beansprucht Taiwan für sich, die USA beliefern den Inselstaat mit Waffen. Bei dem Treffen wird es wohl auch um die Straße von Hormuz gehen, die wichtig für den Ölhandel ist und auch Auswirkungen auf die Ölpreise bei uns hat. Die USA erhoffen sich Hilfe von China bei der Absicherung der Wasserstraße. Die Weltmeere könnten auf neue Wärmerekorde zusteuern. Die Entwicklung würde an die Situation im Frühjahr 2023 erinnern, als die globalen Meerestemperaturen begannen, die Höchstwerte früherer Jahre mit immer größerem Abstand zu übertreffen, heißt es vom Alfred-Wegener-Institut in Bremerhaven. Besonders stark aufgeheizt sei aktuell der Pazifik vor der Küste Kaliforniens und Mexikos. Mit einem Gottesdienst zu Christi Himmelfahrt beginnt in Würzburg der zweite Tag des Katholikentags. Dazu wurde auch Bundespräsident Steinmeier erwartet. Im Anschluss will er heute mit Ehrenamtlichen und Fachleuten über das vielfältige ehrenamtliche Engagement sprechen. Bis zum Sonntag werden auf dem Katholikentag etwa 60.000 Menschen erwartet. Die Koalition will ja bis zur Sommerpause ein Reformpaket schnüren mit den Themen Steuern, Arbeitsmarkt, Rente und Bürokratieabbau. Arbeitgeberpräsident Dulger hat die Gewerkschaften und die SPD davor gewarnt, Reformen zu bremsen. Saarlands Ministerpräsidentin Rehlinger forderte in der Rheinischen Post unterdessen höhere Steuerbelastungen für Spitzenverdiener und Erben. Die beiden dominanten deutschen Frauenfußballteams der vergangenen Jahre treffen im DFB-Pokalfinale aufeinander. In Köln kommt es heute ab 16 Uhr zum Endspiel zwischen dem VfL Wolfsburg und dem FC Bayern München. Moritz Einzel berichtet.
2: In der Liga haben die Münchnerinnen 16 Punkte Vorsprung auf den VfL und sind natürlich deutscher Meister. Doch in einem Spiel kann alles passieren und die Wölfinnen können DFB-Pokal. Nicht umsonst haben sie den Wettbewerb bis 2024 10-mal in Folge gewonnen. Und Wolfsburgs Ikone Alexandra Popp will sich jetzt nochmal mit dem Titel nach Dortmund verabschieden.
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3: Der Start ins lange Wochenende mit Radio 8 hier an Christi Himmelfahrt, dem Vatertag. Ganz schön was los bei uns in Mittelfranken. Noch bis Sonntag läuft auf dem Ansbacher Messegelände das Frühlingsfest. Und warum es sich lohnt, da auf alle Fälle nochmal vorbeizuschauen, das klären wir gleich. Außerdem schauen wir voraus auf das Bieberttal-Festival in Andorf bei Dietenhofen. Das steigt wieder über Pfingsten hier bei uns in Mittelfranken. Im Studio an diesem Feiertag Andreas Fischer für Sie. Hallo.
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0: So klingt er, der Vatertag Christi Himmelfahrt, hier mit Radio 8 und einfach guter Musik. Schön, dass Sie bei uns sind.
1: Hier spricht Armando Zinnecker von der Firma Zinnecker mit den Kettenkarussell Sugar Rush und wir wünschen euch einen schönen Aufenthalt und viel Freude.
0: Tja, und damit ist natürlich der Festplatz gemeint. Das Messegelände in Ansbach, dort steigt ja noch bis zum kommenden Sonntag das Frühlingsfest. Ah, dort können wir es uns gut gehen lassen. Viele tolle Fahrgeschäfte sind mit dabei. Autoscooter, Kinderkarussell, Kettenflieger und ganz, ganz viel mehr. Und natürlich lecker essen, das gehört natürlich auch dazu, im Festzelt der Festwirtsfamilie Lagemann. Und einer der Mitveranstalter, nämlich Kurt Eschenbacher, der verrät uns schon mal, was wir Leckeres alles genießen können dort.
2: Crepe, Langosch, also die gewöhnlichen Sachen eigentlich wieder und auch vegetarische Sachen, also mit überbackenen Champignons. So in dem Bereich haben wir wieder was und natürlich ganz normale Imbiss und auch im Festzelt gibt es natürlich auch die Küche mit Braten am Sonntag etc.
0: Sehr lecker. Ich speziell freue mich da immer auf die Käsespätzle. Ja, das ist so mein Favorit auf dem Frühlingsfest in Ansbach. Und auch Ansbachs Oberbürgermeister Thomas Deffner freut sich über diese neu gegründete GBR und natürlich auf den Festplatz, natürlich das Messegelände.
3: Da sind wir auch den Veranstaltern der GBR sehr dankbar, die sich da zusammengeschlossen haben. Das ist auch eine tolle Geschichte, dass die wesentlichen Punkte da einbringen, das auch selber organisieren und sich sogar zu einer GBR zusammengeschlossen haben. Und das hat im Ganzen schon positiv gut getan.
0: Ja, zum zweiten Mal jetzt schon das Ansbacher Frühlingsfest zu erleben auf dem Messegelände. Noch bis zum Sonntag heute mit dem Vatertags-Special. Das Festzelt öffnet heute um 11 Uhr, dann mit dem Weißwurst, Frühschoppen und Live-Musik mit den Party-Rockern. Also ganz viel Spaß. Morgen übrigens DJ-Party dann mit DJ Martinez am Start und am Samstag zum Beispiel das große Schafkopf-Turnier mit dem Preis Schafkopfen ab 14 Uhr und Live-Musik mit den Vagabunden. Also volles Programm auf dem Ansbacher Frühlingsfest. Alle Infos nochmal im Netz unter frühlingsfest-ansbach.de für Sie.

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0: Wir wünschen Ihnen einen ganz tollen Feiertag, der Vatertag mit Radio 8 und natürlich einfach guter Musik. Ich bin Andreas Fischer. Ja, ein Feiertag jagt den nächsten. Bald ist Pfingsten, Ende Mai. Und das wird wieder eine kurze Arbeitswoche. Und viele werden so richtig ordentlich abfeiern. Und zwar wieder an Pfingsten legendär in Andorf bei Dietenhofen beim Bieberttal-Festival. Das steigt dann wieder vom 22. bis 24. Mai, also über Pfingsten. Ein echtes Familienfestival. Heuer schon die 16. Ausgabe. Der Verein Bieberttal-Festival e.V., der wurde 2011 bereits gegründet. Ja, und viele ehrenamtliche Helfer sind da natürlich im Hintergrund mit dabei, dass dieses Festival auch läuft. Wer die Headliner in diesem Jahr sind beim Bieberttal-Festival, das hat uns Sonja Schramm vom Orga-Team verraten.
1: Der größte, bekannteste Headliner aktuell ist vermutlich deine Cousine, weil die ja auch gerade im Fernsehen kommt, beim Tauschkonzert auf Vox. Von dem her, auf die freuen wir uns ganz besonders, weil man sie jetzt schon ein bisschen kennenlernen konnte, sozusagen in Anführungsstrichen, im Fernsehen. Ansonsten kommen vom Fall to Spring, die sind dann auch der nächste Headliner praktisch am Freitag gleich. Und am Samstag haben wir dritte Wahl.
0: Tja, neben der Musik muss natürlich keiner verhungern, ganz im Gegenteil. Es gibt Foodtrucks vor Ort mit vegetarischen, veganen Spezialitäten. Schnitzel, Pizza, Bratwurst, Pommes, Baguettes und vieles mehr. Und auf dem Platz ist natürlich auch alles da. Duschcontainer, Toiletten. Und wir können unser eigenes Dixi-Klo uns ganz privat für ein Wochenende mieten.
1: Und dann hat man für sich oder für seinen Partner oder auch für die ganze Clique, je nachdem, hat man sein eigenes Dixi. Und das wird auch sehr gerne tatsächlich angenommen, weil man da einfach sein eigenes Örtchen hat. Ja, die kommen dann bei mir am Eingang, sagen hier Bändchen und haben eben auch das Dixi gezahlt, kriegen dann von mir ein Schloss und einen Schlüssel und ein schönes Schild, wo sie ihren Namen draufschreiben können. Und ja, unsere Crew hilft dann natürlich, das ganze Örtchen dann auch an der richtigen Stelle zu positionieren.
0: Ja, und Sonja Schramm ist natürlich auch schon voller Vorfreude und begrüßt alle Partyfreaks und Gäste und Feiernden am Einlass oder am Eingang. Und alle Infos und das Programm zum Festival im Netz unter bieberttal-festival.de für Sie.
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1: Ich bin Angela Kress. In der Koalition wird ja gerade um viele Themen extrem gerungen. Die frühere Bundeskanzlerin Merkel hat dem Magazin Focus gesagt, die Menschen sollten die Leistungen der Regierung fair bewerten. Ronny Thorau berichtet.
2: Mit Maß und Mitte. So sollten die Bürger gerade auch bewerten, was die Regierung schon geschafft habe. Zu einzelnen Maßnahmen äußerte sich Merkel zwar nicht, warb aber um Verständnis. Die Regierung arbeite gerade unter wirklich schwierigen äußeren Bedingungen, etwa die Kriege in der Ukraine und im Iran. Merkel will offenbar auch selber etwas tun, um die unter Druck stehende Demokratie in Deutschland zu stärken. Sie denke über ein Stipendium für junge Leute nach.
1: Heute ist Vatertag, da sind viele Menschen unterwegs und trinken Alkohol. Das Risiko für Unfälle unter Alkoholeinfluss ist heute 3-mal so hoch wie an einem durchschnittlichen Tag im Jahr. Das hat der Verkehrssicherheitsrat auf Grundlage von Daten des Statistischen Bundesamts gemeldet. Vor einem Jahr gab es demnach am Vatertag bundesweit rund 280 Unfälle, weil Alkohol im Spiel war. Mehr als 120 Menschen wurden verletzt, teilweise schwer. Er war mal die rechte Hand des ukrainischen Präsidenten Selenskyj. Jetzt sitzt der frühere Präsidialamtschef Jermak in U-Haft. Das teilte ein Richter des obersten Antikorruptionsgerichts mit. Jermak muss sich wegen Geldwäschevorwürfen verantworten. Ihm und 5 anderen Verdächtigen werden illegale Millionengeschäfte bei einem Luxusbauprojekt vorgeworfen. Er selbst hatte die Vorwürfe zurückgewiesen. In Regensburg haben rund 430 Anwohnerinnen und Anwohner im Nordosten der Stadt ihre Häuser verlassen. Dort soll ein rund 100 Kilogramm schwerer Blindgänger aus dem Zweiten Weltkrieg entschärft werden. Das soll gegen Mittag passieren, hieß es von der Polizei. Die hatte den Fundort über Nacht bewacht. Weltweit wurde im vergangenen Jahr so wenig Wein getrunken wie seit fast 70 Jahren nicht. Laut der Internationalen Organisation für Rebe und Wein waren es 208 Millionen Hektoliter. Auch in Deutschland wurde weniger Wein getrunken. Ein Grund sei unter anderem, dass die Produktion und damit der Wein teurer geworden sind.
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3: Wir begleiten Sie durch diesen Feiertag Christi Himmelfahrt, der Vatertag hier mit Radio 8. Freue mich, dass Sie mit dabei sind im Studio heute Andreas Fischer. Und gleich schauen wir hinter Türchen Nummer 11 beim Radio 8 Frühlingsgewinnspiel für Sie. 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Schön, dass Sie bei uns sind.
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1: In Ansbach auf dem Messegelände läuft das Ansbacher Frühlingsfest noch bis zum kommenden Sonntag. Vorbeischauen lohnt sich. Heute auf dem Messegelände die Festzelteröffnung um 11 Uhr mit einem Weißwurst-Frühshoppen für Sie und Live-Musik mit den Party-Rockern. Viel Spaß, alle Infos und das Programm auch nochmal im Netz unter frühlingsfest-ansbach.de für Sie. 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Das Ganze also am Samstag und Sonntag. 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Dann schauen wir nach Gunzenhausen. Am Samstag und Sonntag jeweils von 10 bis 18 Uhr steigt der Kunsthandwerkermarkt. Der Kunsthandwerkermarkt also in Gunzenhausen direkt am Seezentrum Schlungenhof zu finden mit über 40 Ausstellern. Präsentiert werden Produkte rund um Haus, Garten und Freizeit. Also da gibt es bestimmt das ein oder andere Accessoire, das Sie mit nach Hause nehmen können. Der Eintritt, der ist frei und alle Infos unter kunsthandwerkermesse.de im Netz für Sie. Der Markt Mörnsheim, er lädt uns ein, ab morgen bis zum Sonntag zum 22. Altmühltaler Lammauftrieb mit Bücherflohmarkt, Ausstellung, Kinderaktionen, Streichelzoo und vielem mehr. Morgen steht um 19 Uhr das Musikkabarett mit Sarah Brandhuber auf dem Programm und am Samstag und Sonntag dann ab 11 Uhr der große Schäfer- und Handwerkermarkt. Eröffnung ist am Samstag dann um 14 Uhr am Kastnerplatz. Außerdem wird am Samstag und Sonntag jeweils ab 3:30 die Entdeckertour auf den Spuren der Schafe und der Schäfer mit anschließender Schafschuhe-Vorführung angeboten. Also, klingt doch interessant, oder? Vorbeischauen? Der Markt Mörnsheim lädt uns ein, ab morgen bis Sonntag zum Altmühltaler Lammauftrieb, die 22. Ausgabe schon. Alle Infos und das Programm im Netz unter mörnsheim.de für Sie. Und das Heimspielfestival, das steigt in Weißenburg auf zwei Bühnen ab heute bis zum Samstag im wunderschönen Weißenburger Bergwaldtheater. Unter anderem mit dabei die H-Blocks, Millennium Kid, Lina Bo, Montreal Orange, ALC und Band und viele mehr. Die Tickets, die gibt's im Netz unter heimspielfestival.de oder auch direkt an der Tageskasse für Sie. Ab heute bis Samstag im Bergwaldtheater, also in Weißenburg. 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
1: Ich bin Angela Kress. Zum Vatertag gehört für viele auch Alkohol dazu. Experten zufolge ist das Risiko von Unfällen unter Alkoholeinfluss an Vatertag 3-mal so hoch wie an einem durchschnittlichen Tag im Jahr. Diana Kramer berichtet.
2: Die Bilanz des letzten Jahres: 284 Unfälle und mehr als 160 Verletzte. Der Verkehrssicherheitsrat appelliert deshalb, kein Alkohol am Steuer oder auf dem Fahrrad. Das gelte an Himmelfahrt, aber auch an jedem anderen Tag des Jahres. Immerhin, immer mehr Männer nutzen den Feiertag für Familienausflüge statt Promilletouren.
1: Angesichts von Streit in der Koalition fordern der CDU-Arbeitnehmerflügel und der konservative SPD-Flügel Seeheimer Kreis, das Bündnis auf sich zusammenzureißen. Im Moment bestimmten die lautesten der Parteien die öffentliche Wahrnehmung, sagte Seeheimer Sprecher Limbacher dem Spiegel. Die frühere Kanzlerin Merkel sagte dem Fokus, die Menschen sollten die Leistungen der Regierung fair bewerten. Sie verwies auf schwierige äußere Umstände. Kurz bevor eine EU-Frist zur Lohntransparenz ausläuft, gibt es in den meisten Stellenanzeigen hierzulande weiter keine detaillierten Angaben zum Gehalt. Die Jobseite Indeed fand in gut 12% solche Angaben, letzter Platz der 7 untersuchten europäischen Länder. Die EU-Richtlinie soll unter anderem dafür sorgen, die Einkommensunterschiede von Männern und Frauen auszugleichen. Arbeitgeber sollen schon vor einem Bewerbungsgespräch Angaben zum Gehalt machen müssen. Wie können Milliardenlöcher bei den gesetzlichen Krankenkassen gestopft werden? Das Kabinett hat ja ein Sparpaket auf den Weg gebracht und der Chef des Kassenspitzenverbands Blatt fordert jetzt, Kurs zu halten, auch wenn der Druck hoch sei. Zuletzt hatte Ärztepräsident Reinhardt einen Aufschub gefordert. Unter anderem in Arztpraxen soll es Ausgabenbremsen geben. Ein Star-Aufgebot soll beim Endspiel der Fußball-Weltmeisterschaft am 19. Juli für Unterhaltung in der Halbzeitpause sorgen. Die Pop-Ikonen Shakira und Madonna sowie die südkoreanische Band BTS werden bei der ersten Halbzeitshow in einem WM-Finale auftreten. Mit der Show soll auch Geld für Bildungs- und Fußballprojekte gesammelt werden, hieß es von der FIFA. Es ist jetzt kurz nach 12. Wolken und sonnige Phasen wechseln sich ab. Immer wieder bekommen wir aber auch den ein oder anderen Schauer ab. Gewitter können auch noch dazu kommen. Dazu ist es relativ kühl, 7 bis 14 Grad maximal. In den Alpen kann es oberhalb von 1300 Metern auch schneien. Morgen schaut es ähnlich aus. Am Wochenende werden die Schauer und Gewitter dann weniger und die Sonne zeigt sich auch wieder häufiger und es wird auch wieder ein bisschen wärmer.
3: Straßen. Es gibt eine Meldung von der A7 Fulda Richtung Würzburg zwischen Gersfeld in der Rhön und Bad Brückenau. 9 Kilometer Stau, eine halbe Stunde dauert es hier gerade länger. Gute Fahrt!
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4: Ich bin Ralf Hohn, wünsche einen schönen Feiertag, Christi Himmelfahrt oder auch Vatertag. Und da es ja heute nicht so das Wetter ist, was wirklich zur Bollerwagentour einlädt und ja auch Donnerstag der Tag ist, an dem die neuen Filme in die Kinos kommen, gibt es heute unser Kino-Spezial. Und zwar geht's um Filmhits. Und Irene Cara, die war gleich zweimal erfolgreich. Zum einen 1984, als ihr Titel What a Feeling als bester Filmsong mit einem Oscar ausgezeichnet wurde für den Film Flashdance. Aber ein paar Jahre zuvor hat sie nicht nur im Film Fame die Hauptrolle gespielt, sondern wurde auch für den Titelsong ausgezeichnet.
5: And the winner are
6: Michael Gore und Dean Pitchford for Fame.
4: Hier ist Irene Cara und Fame. Ich bin Ralf Hohn und wünsche viel Spaß mit unseren Kinosongs.

0: 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Vier Hochzeiten und ein Todesfall war einer der Filme des Jahres 1994 und der hat ja auch wirklich alles, was eine romantische Komödie braucht. Beispielsweise kann man lachen über die Reden der Trauzeugen.
1: Als Bernard mir sagte, er wolle sich mit Lydia verloben, da gratulierte ich ihm, weil alle seine Freundinnen bis dahin richtige Nieten waren. Und trotzdem darf ich sagen, wie sehr ich mich freue, dass so viele von Ihnen heute Abend hier sind.
0: Ja, und trotzdem gab es natürlich noch ein Happy End. Das Traumpaar ist zusammengekommen und sie haben sich dann im strömenden Regen ihre Liebe gestanden und im Hintergrund läuft Wet, Wet, Wet mit Love is All Around. Ein Titel, der im Original ja aus den 60ern ist und die Wet, Wet, Wet dann nochmal neu aufgenommen haben, extra für diesen Film. Und dieser Titel war 1994 auch viele Wochen an der Spitze der internationalen Charts. Hier sind Wet, Wet, Wet.

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1: Ich bin Angela Kress. Zum Vatertag gehört für viele auch Alkohol dazu. Experten zufolge ist das Risiko von Unfällen unter Alkoholeinfluss an Vatertag 3-mal so hoch wie an einem durchschnittlichen Tag im Jahr. Diana Kramer berichtet.
2: Die Bilanz des letzten Jahres: 284 Unfälle und mehr als 160 Verletzte. Der Verkehrssicherheitsrat appelliert deshalb, kein Alkohol am Steuer oder auf dem Fahrrad. Das gelte an Himmelfahrt, aber auch an jedem anderen Tag des Jahres. Immerhin, immer mehr Männer nutzen den Feiertag für Familienausflüge.

0: für Stadtpromilletouren.
1: Angesichts von Streit in der Koalition fordern der CDU-Arbeitnehmerflügel und der konservative SPD-Flügel Seeheimer Kreis, das Bündnis auf sich zusammenzureißen. Im Moment bestimmten die lautesten der Parteien die öffentliche Wahrnehmung, sagte Seeheimer Sprecher Limbacher dem Spiegel. Die frühere Kanzlerin Merkel sagte dem Fokus, die Menschen sollten die Leistungen der Regierung fair bewerten. Sie verwies auf schwierige äußere Umstände. Das waren die Nachrichten um halb. Wolken und sonnige Phasen wechseln sich ab. Immer wieder bekommen wir aber auch den ein oder anderen Schauer ab. Gewitter können auch noch dazu kommen. Dazu ist es relativ kühl, 7 bis 14 Grad maximal. In den Alpen kann es oberhalb von 1300 Metern auch schneien. Morgen schaut es ähnlich aus. Am Wochenende werden die Schauer und Gewitter dann weniger und die Sonne zeigt sich auch wieder häufiger und es wird auch wieder ein bisschen wärmer.
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3: Lady Gaga hat ja in A Star Is Born ein tolles Filmdebüt hingelegt und hat zu Recht 2019 auch für den Filmsong einen Oscar bekommen.
4: Fast alle sagen mir, dass ihnen gefällt, wie ich singe, aber dass ihnen nicht gefällt, wie ich aussehe.
5: Ich finde dich wunderschön.
3: Und was haben wir aus diesem Film gelernt? Lady Gaga kann ganz gut schauspielen und Bradley Cooper kann gut singen. Und dieses Duett der beiden war auch überaus erfolgreich. Aus A Star Is Born, hier sind Lady Gaga und Bradley Cooper und Shallow.
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0: Unser Kino-Musik-Spezial heute am Feiertag Christi Himmelfahrt oder auch Vatertag. Ich einfach unverbesserlich. 4 Teile gibt's mittlerweile davon. Und weil es so erfolgreich ist, ist ein 5. Teil wahrscheinlich, dass der dann auch irgendwann kommen wird. 2013 kam Teil 2 ins Kino. Und so erfolgreich, wahrscheinlich zum einen wegen der Minions und auch wegen dem liebenswerten Schurken.
1: Glaubst du ernsthaft, dass ein mickriger kleiner Junge einfach ein Schurke werden kann?
2: Ja, weil ich ihm einfach unverbesserlich bin. Kommen Sie mir lieber nicht in die Quere.
0: Und darüber hinaus hatte Einfach Unverbesserlich 2 auch noch einen Titel mit an Bord, der es geschafft hat, die Hitparaden dieser Welt anzuführen. Nummer 1 in Deutschland, in den USA und auch in Großbritannien. Und bis heute ein absoluter Klassiker. Hier ist Musik von Pharrell Williams und Happy.

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1: Ich bin Angela Kress. Der Normenkontrollrat kritisiert die Pläne für ein neues Heizungsgesetz scharf. Das hat die Regierung ja gestern auf den Weg gebracht. Der Bild sagte, der NKR-Chef, es sei ein Paradebeispiel dafür, warum Menschen staatliche Regeln nicht mehr verstehen würden. Er findet den Entwurf zu kompliziert mit zu vielen unklaren Vorgaben. Der neue Entwurf soll unter anderem ändern, wann wie viel erneuerbare Energien genutzt werden müssen. Heute ist Vatertag, da sind viele Menschen unterwegs und trinken Alkohol. Das Risiko für Unfälle unter Alkoholeinfluss ist heute 3-mal so hoch wie an einem durchschnittlichen Tag im Jahr. Das hat der Verkehrssicherheitsrat auf Grundlage von Daten des Statistischen Bundesamts gemeldet. Vor einem Jahr gab es demnach am Vatertag bundesweit rund 280 Unfälle, weil Alkohol im Spiel war. Mehr als 120 Menschen wurden verletzt, teilweise schwer. Zum Auftakt des Besuchs von US-Präsident Trump in China haben sich beide Seiten um ein stabileres Verhältnis der Großmächte bemüht. Zugleich hat Chinas Staatschef Xi laut staatlicher Nachrichtenagentur aber vor einem Konflikt um Taiwan gewarnt. Mit Trump war auch eine große Wirtschaftsdelegation nach China gereist. Auch für die deutsche Wirtschaft ist wichtig, wie das Treffen läuft. USA und China sind wichtige Handelspartner. In der Ukraine ist Untersuchungshaft gegen den früheren ukrainischen Präsidialamtschef Jermak angeordnet worden. Ulf Mauder berichtet aus Moskau über die Entscheidung des obersten Antikorruptionsgerichts.
2: Teile der Machtelite und ranghohe Beamte stehen schon lange im Ruf, sich im Zuge des Krieges zu bereichern. Die Ukraine gilt trotz Reformen noch immer als eine der korruptesten Staaten überhaupt. Präsident Zelensky hat der Europäischen Union im Streben um eine Mitgliedschaft den Kampf gegen die Korruption zugesichert.
1: Umgerechnet fast 15 Millionen Euro hat jemand für einen blaugrünen Diamanten bezahlt. Das Auktionshaus Christie's sprach von einem Rekordpreis für einen solchen Edelstein. Der Diamant Ocean Dream hat 5,5 Karat, das gilt als Ausnahmestück. Wer das Schmuckstück gekauft hat, ist nicht bekannt. Es ist jetzt 1:05. Wolken und sonnige Phasen wechseln sich ab. Immer wieder bekommen wir aber auch den ein oder anderen Schauer ab. Gewitter können auch noch dazu kommen. Dazu ist es relativ kühl, 7 bis 14 Grad maximal. In den Alpen kann es oberhalb von 1300 Metern auch schneien. Morgen schaut es ähnlich aus. Am Wochenende werden die Schauer und Gewitter dann weniger und die Sonne zeigt sich auch wieder häufiger und es wird auch wieder ein bisschen wärmer.
3: Straßen. Es gibt eine Meldung von der A7 Fulda Richtung Würzburg zwischen Gersfeld in der Rhön und Bad Brückenau. 8 Kilometer Stau, eine halbe Stunde dauert es hier gerade länger. Gute Fahrt!
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4: Unser Kinomusikspezial heute zum Feiertag Christi Himmelfahrt und wir beschäftigen uns den ganzen Tag mit erfolgreichen Filmsongs. 1991 ist beispielsweise der Loriot-Film Papa Ante Portas in die Kinos gekommen.
5: Mein Name ist Lose, ich hätte gerne hier eingekauft.
6: Und vielleicht sagen Sie mir auch, was es sein soll.
5: In diesem Ton kommen wir nicht ins Geschäft.
4: Allerdings so richtig abgeräumt hat ein anderer Rockstar. Vor allen Dingen hat er uns dann im Rahmen dieses Films auch einen der erfolgreichsten Kinosongs aller Zeiten hinterlassen. Darum geht's gleich in ein paar Minuten. Ich bin Ralf Hohn und wünsche rundherum nochmal einen schönen Feiertag, Christi Himmelfahrt oder Vatertag.

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1: Das ist unser Thema heute an Christi Himmelfahrt. 1991 war das absolute Kevin Costner-Jahr. Der erfolgreichste Film des Jahres war sein Western-Epos Der mit dem Wolf tanzt. 7 Oscars hat er damit abgeräumt.
2: Hier steht, Sie haben einen Orden erhalten. Unterlassen Sie sich auf einen Außenposten schicken?
3: Ich wurde auf meinen eigenen Wunsch hin versetzt, Sir.
2: Wieso?
3: Ich wollte schon immer den Westen kennenlernen.
2: Sie wollen den Westen kennenlernen?
3: Ja, Sir. Bevor es ihn nicht mehr gibt.
1: Auf Platz 3 der erfolgreichsten Filme des Jahres 91 war auch ein Film mit Kevin Costner in der Hauptrolle, nämlich Robin Hood, König der Diebe. Und dazu gab es einen Filmsong von Bryan Adams, der monatelang auf Platz 1 der internationalen Charts war. Bryan Adams selbst hat dazu gesagt, er hat den Erfolg nur am Rande mitbekommen, weil er zu dieser Zeit auch auf Tour war. Die schöne Ballade von Bryan Adams. Hier ist er mit Everything I Do it for you.

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1: Ich bin Angela Kress. Der Normenkontrollrat kritisiert die Pläne für ein neues Heizungsgesetz scharf. Das hat die Regierung ja gestern auf den Weg gebracht. Der Bild sagte, der NKR-Chef, es sei ein Paradebeispiel dafür, warum Menschen staatliche Regeln nicht mehr verstehen würden. Er findet den Entwurf zu kompliziert mit zu vielen unklaren Vorgaben. Der neue Entwurf soll unter anderem ändern, wann wie viel erneuerbare Energien genutzt werden müssen. Heute ist Vatertag, da sind viele Menschen unterwegs und trinken Alkohol. Das Risiko für Unfälle unter Alkoholeinfluss ist heute 3-mal so hoch wie an einem durchschnittlichen Tag im Jahr. Das hat der Verkehrssicherheitsrat auf Grundlage von Daten des Statistischen Bundesamts gemeldet. Vor einem Jahr gab es demnach am Vatertag bundesweit rund 280 Unfälle, weil Alkohol im Spiel war. Mehr als 120 Menschen wurden verletzt, teilweise schwer. Das waren die Nachrichten um 9:30. Wolken und sonnige Phasen wechseln sich ab. Immer wieder bekommen wir aber auch den ein oder anderen Schauer ab. Gewitter können auch noch dazu kommen. Dazu ist es relativ kühl, 7 bis 14 Grad maximal. In den Alpen kann es oberhalb von 1300 Metern auch schneien. Morgen schaut's ähnlich aus. Am Wochenende werden die Schauer und Gewitter dann weniger und die Sonne zeigt sich auch wieder häufiger und es wird auch wieder ein bisschen wärmer.
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2: Unser Kinomusik-Spezial am heutigen Christi Himmelfahrtsfeiertag. 1992 kam Sister Act mit Whoopi Goldberg in die Kinos. Als Nachtclub-Sängerin ist sie vor den Verbrechern geflohen und hat sich in einem Kloster versteckt.
3: Es muss doch hier irgendwas geben, das ich tun kann, ohne mir die Fingernägel abzubrechen oder jemanden zu ärgern.
4: Sie werden in den Chor eintreten.
3: In den Chor? Wir sind schrecklich.
2: Aber es gab noch einen weiteren großartigen Film 1992, dem wir auch einen Filmsong zu verdanken haben. Und darum geht's gleich in dieser halben Stunde.
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0: 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Viel Action und flapsige Sprüche, das war das Markenzeichen der Lethal Weapon-Reihe. 1992 kam der dritte Teil Brennpunkt L.A. in die Kinos. Mel Gibson und Danny Glover als Polizisten, die sich immer wieder in die schlimmsten Situationen reinmanövrieren.
1: Es ist keine Bombe in dem Haus, darauf verwende ich mit Vergnügen meinen besten Körperteil. Also warte, warte, warte. Vertrau mir, okay? Vertrau mir.
2: Das ist meistens mein erster Fehler.
0: Aber darüber hinaus gab es auch noch ein anderes Dreamteam musikalischerseits, nämlich Sting zusammen mit Eric Clapton. Und die beiden haben diesen Filmsong damals beigesteuert. It's Probably Me.

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1: Ich bin Helen Martin. Ex-Bundeskanzlerin Merkel hat an die Menschen in Deutschland appelliert, die Leistungen der amtierenden Bundesregierung fair zu bewerten. Dem Nachrichtenmagazin Focus hat sie gesagt, die Regierung arbeite unter wirklich schwierigen äußeren Bedingungen. Merkel verwies auf die Kriege in der Ukraine und im Iran. Durch die sind ja bei uns die Energiepreise gestiegen. Kurz bevor eine EU-Frist zur Lohntransparenz ausläuft, gibt es in den meisten Stellenanzeigen in Deutschland weiter keine detaillierten Angaben zum Gehalt. Die Jobseite Indeed fand in gut 12% solcher Angaben, letzter Platz der 7 untersuchten europäischen Länder. Die EU-Richtlinie soll unter anderem dafür sorgen, die Einkommensunterschiede von Männern und Frauen auszugleichen. Arbeitgeber sollen schon vor einem Bewerbungsgespräch Angaben zum Gehalt machen müssen. Die Koalition will ja bis zur Sommerpause ein Reformpaket schnüren mit den Themen Steuern, Arbeitsmarkt, Rente und Bürokratieabbau. Arbeitgeberpräsident Dulger hat die Gewerkschaften und die SPD davor gewarnt, Reformen zu bremsen. Saarlands Ministerpräsidentin Rehlinger hat in der Rheinischen Post derweil höhere Steuerbelastungen für Spitzenverdiener und Erben gefordert. Er hatte einst versprochen, den Euro zu retten, whatever it takes. Jetzt ist der italienische Politiker und ehemalige Präsident der Europäischen Zentralbank Draghi in Aachen mit dem Karlspreis ausgezeichnet worden. Die whatever it takes-Aussage hatte 2012 in der Euro-Krise die Finanzmärkte beruhigt. Der Karlspreis gilt als wichtigste Auszeichnung für Verdienste rund um Völkerverständigung und die europäische Einigung. Die beiden dominanten deutschen Frauenfußballteams der letzten Jahre treffen im DFB-Pokalfinale aufeinander. In Köln kommt es heute ab 16 Uhr zum Endspiel zwischen dem VfL Wolfsburg und dem FC Bayern München. Moritz Einzel berichtet.
2: In der Liga haben die Münchnerinnen 16 Punkte Vorsprung auf den VfL und sind natürlich deutscher Meister. Doch in einem Spiel kann alles passieren und die Wölfinnen können DFB-Pokal. Nicht umsonst haben sie den Wettbewerb bis 2024 10-mal in Folge gewonnen. Und Wolfsburgs Ikone Alexandra Popp will sich jetzt nochmal mit dem Titel nach Dortmund verabschieden.
1: Es ist jetzt kurz nach 2. Wolken und sonnige Phasen wechseln sich ab. Immer wieder bekommen wir aber auch den ein oder anderen Schauer ab. Gewitter können auch dazu kommen. Dazu ist es relativ kühl, 7 bis 14 Grad maximal. In den Alpen kann es oberhalb von 1300 Metern auch schneien. Morgen schaut es ähnlich aus. Am Wochenende werden die Schauer und Gewitter weniger und die Sonne zeigt sich häufiger. Es wird ein wenig wärmer.
3: Es gibt eine Meldung von der A7 Fulda Richtung Würzburg zwischen Gersfeld in der Rhön und Bad Brückenau. 8 Kilometer Stau, 40 Minuten dort hier gerade länger. Gute Fahrt.
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5: Trifft die Robinsons ist ein Disney-Animationsfilm aus dem Jahr 2007. Dort treffen sie unter anderem auch einen 9-mal klugen Jungen als Held der Geschichte.
6: Wusstest du, dass Frösche mehr Talent für Musik haben als Menschen? Aber niemand glaubt mir.
5: Ist auch schwer zu glauben, dass Frösche vielleicht einen so tollen Filmsong hinbekommen hätten, wie Rob Thomas das damals geschafft hat. Zu dem Film Trifft die Robinsons aus 2007. Hier hören wir Rob Thomas und Little Wonders im Rahmen unseres Kino-Musik-Spezials. Heute an Christi Himmelfahrt. Ich bin Ralf Hohen. Hallo.

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1: Wenn man einen Song für einen James-Bond-Film im Petto hat, dann ist das schon die halbe Miete für den Erfolg. 2013 gab es ja beispielsweise für Adele mit dem Titel Skyfall einen Riesenhit und auch einen Oscar. Der Nachfolgefilm Spectre hat Sam Smith einen Oscar beschert. Und 2022 stand Billie Eilish fassungslos mit einem Oscar auf der Bühne.
2: Wow! Oh my God! You guys, oh my gosh. This is so unbelievable. I can scream.
1: Und diesen Oscar hat sie bekommen für den Song aus dem bislang letzten James-Bond-Film No Time to Die. Hier ist Musik von Billie Eilish.

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1: Ich bin Helen Martin. Ex-Bundeskanzlerin Merkel hat an die Menschen in Deutschland appelliert, die Leistungen der amtierenden Bundesregierung fair zu bewerten. Dem Nachrichtenmagazin Focus hat sie gesagt, die Regierung arbeite unter wirklich schwierigen äußeren Bedingungen. Merkel verwies auf die Kriege in der Ukraine und im Iran. Durch die sind ja bei uns die Energiepreise gestiegen. Kurz bevor eine EU-Frist zur Lohntransparenz ausläuft, gibt es in den meisten Stellenanzeigen in Deutschland weiter keine detaillierten Angaben zum Gehalt. Die Jobseite Indeed fand in gut 12% solcher Angaben letzter Platz der 7 untersuchten europäischen Länder. Die EU-Richtlinie soll unter anderem dafür sorgen, die Einkommensunterschiede von Männern und Frauen auszugleichen. Arbeitgeber sollen schon vor einem Bewerbungsgespräch Angaben zum Gehalt machen müssen. Das waren die Nachrichten um 5:30. Wolken und sonnige Phasen wechseln sich ab. Immer wieder bekommen wir aber auch den ein oder anderen Schauer ab. Gewitter können auch dazu kommen. Dazu ist es relativ kühl, 7 bis 14 Grad maximal. In den Alpen kann es oberhalb von 1300 Metern auch schneien. Morgen schaut es ähnlich aus. Am Wochenende werden die Schauer und Gewitter weniger und die Sonne zeigt sich häufiger. Es wird ein wenig wärmer.
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2: In unserem Kino Classics Musikspezial heute am Christi Himmelfahrtsfeiertag kommen wir zu Matthias Schweighöfer. Der ist ja so ein bisschen was wie der Hugh Grant des deutschen Kinos. Seine größten Erfolge hat er in romantischen Komödien gefeiert. Teilweise ist er ein bisschen tollpatschig, aber er versucht auch immer recht nett zu sein.
3: Nett? Ey, nett ist die kleine Schwester von Scheiße, ja.
2: Das sagt er in seinem Film It What a Man aus dem Jahr 2011. Und dazu gehört auch dieser Filmsong. Hier ist Marlon Rodette und New Age.
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0: Mit jede Menge Filmsongs geht's durch den heutigen Christi Himmelfahrtsfeiertag oder Vatertag bei uns. Und wir sind im Jahr 1994 angekommen. Bruce Springsteen, besser hätte es für ihn eigentlich nicht laufen können. Es war der erste Filmsong, den er geschrieben hat und hat gleich dafür einen Oscar bekommen. Whitney Houston hat das damals verkündet.
1: And the Oscar goes to Bruce Springsteen for Streets of Philadelphia from Philadelphia.
2: See, this is the first song I ever wrote for a motion picture, so I guess it's all downhill from here.
0: Der erste Song, den ich für einen Film geschrieben habe, von jetzt an kann es ja eigentlich nur noch bergab gehen, witzelte Bruce Springsteen. Und den Song hören wir natürlich jetzt auch hier bei uns. Hier ist Bruce Springsteen und Streets of Philadelphia.

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1: Ich bin Helen Martin. Für viele Männer ist der Vatertag ein Tag für Ausflüge mit Freunden oder Vereinskollegen. Und für viele gehört Alkohol dazu. Und das kann gefährlich sein. Laut Experten ist das Risiko von Unfällen unter Alkoholeinfluss an Vatertag 3-mal so hoch wie an einem durchschnittlichen Tag im Jahr. Diana Kramer mit den Einzelheiten.
2: Was als großer Spaß beginnt, endet oft im Krankenhaus. Die Bilanz des letzten Jahres: 284 Unfälle und mehr als 160 Verletzte. Der Verkehrssicherheitsrat appelliert deshalb, kein Alkohol am Steuer oder auf dem Fahrrad, das gelte an Himmelfahrt, aber auch an jedem anderen Tag des Jahres.
1: Mehr Pragmatismus und bessere Kommunikation. Das fordert der Städte- und Gemeindebund von der Bundesregierung. Hauptgeschäftsführer Berghegger hat in Funke-Zeitungen gesagt, die Bevölkerung sei bereit, Belastungen zu akzeptieren, wenn sie sieht, dass sich die Dinge zum Besseren verändern. Die Koalition müsse jetzt die Staatsfinanzen in den Griff kriegen, um Investitionen in die Zukunft zu ermöglichen. Lettlands Regierungschefin Selina ist zurückgetreten. Grund ist ein Koalitionsstreit über Drohnenvorfälle an der Grenze zu Russland. Letzte Woche waren 2 Drohnen über Lettland abgestürzt. Selina hatte daraufhin den Verteidigungsminister zum Rücktritt gedrängt. Sie wollte den Posten neu besetzen, allerdings nicht mit einem Vertreter ihres Koalitionspartners. Die progressive Partei hatte daraufhin die Regierungskoalition verlassen. Die Weltmeere könnten auf neue Wärmerekorde zusteuern. Laut dem Alfred-Wegener-Institut in Bremerhaven hatten die Ozeane 2023 und 2024 schon Extremwerte erreicht. Aktuell seien die Temperaturen gleichauf mit den bisherigen Rekorden von 2024. Besonders stark aufgeheizt ist demnach der Pazifik vor Kalifornien und Mexiko. Die Meere nehmen rund 90% der Wärme auf, die sich durch Treibhausgase in der Atmosphäre staut. Jetzt am Nachmittag ist das Fußball-DFB-Pokalfinale der Frauen. In Köln treffen Wolfsburg und der FC Bayern aufeinander. In der Liga haben die Münchnerinnen 16 Punkte Vorsprung und sind deutscher Meister. Die Wölfinnen wiederum haben den DFB-Pokal bis 2024 10-mal in Folge gewonnen. Anpfiff ist um 16 Uhr. Es ist jetzt 3:15. Wolken und sonnige Phasen wechseln sich ab. Immer wieder bekommen wir aber auch den ein oder anderen Schauer ab. Gewitter können auch dazu kommen. Dazu ist es relativ kühl, 7 bis 14 Grad maximal. In den Alpen kann es oberhalb von 1300 Metern auch schneien. Morgen schaut es ähnlich aus. Am Wochenende werden die Schauer und Gewitter weniger und die Sonne zeigt sich häufiger. Es wird ein wenig wärmer.
3: Alle auf die Straßen, gute Nachrichten, denn es gibt nichts zu melden. Gute Fahrt.

0: Mit unseren Kino-Classics sind wir jetzt im Jahr 1999 angekommen. Ich bin Ralf Hohn und ich glaube, so ziemlich jeder, der den Film Notting Hill gesehen hat, der kennt auch natürlich diese Szene, als Julia Roberts im Buchladen von Hugh Grant steht. Da bleibt so gut wie kein Auge trocken.
1: Ich bin auch nur ein Mädchen, das vor einem Jungen steht und ihn bittet, es zu lieben.
0: Und Julia Roberts selbst musste weinen, als sie den Film dann gesehen hat, als er fertig war und die Musik dann auch noch unten drunter lag. Nämlich diesen Titel hier von Ronan Keating, When You

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1: Schönen Feiertag wünsche ich nochmal. Wenn ein Roman von Stephen King verfilmt wird, dann ist Gruselfaktor garantiert. Beispielsweise bei S mit dem Horrorclown, der Jagd auf kleine Kinder macht.
2: Willst du auch einen Ballon, Georgie?
3: Ich darf eigentlich nichts von Leuten annehmen, die ich nicht kenne.
2: Oh, nun, ich bin Pennywise, der tanzende Clown.
1: Aber Stephen King kann auch ganz anders, wie beispielsweise 1986 in Stand By Me, das Geheimnis eines Sommers. Da geht es zwar auch um einen verschwundenen Jungen, das ist eine Kurzgeschichte von Stephen King, aber es geht auch um Freundschaft und auch ums Erwachsenwerden. Und das ist der Titelsong des Films Stand By Me, Anfang der 60er damals veröffentlicht, von Benny King.

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1: Ich bin Helen Martin. Für viele Männer ist der Vatertag ein Tag für Ausflüge mit Freunden oder Vereinskollegen. Und für viele gehört Alkohol dazu. Und das kann gefährlich sein. Laut Experten ist das Risiko von Unfällen unter Alkoholeinfluss an Vatertag 3-mal so hoch wie an einem durchschnittlichen Tag im Jahr. Diana Kramer mit den Einzelheiten.
2: Was als großer Spaß beginnt, endet oft im Krankenhaus. Die Bilanz des letzten Jahres: 284 Unfälle und mehr als 160 Verletzte. Der Verkehrssicherheitsrat appelliert deshalb, kein Alkohol am Steuer oder auf dem Fahrrad. Das gelte an Himmelfahrt, aber auch an jedem anderen Tag des Jahres.
1: Mehr Pragmatismus und bessere Kommunikation. Das fordert der Städte- und Gemeindebund von der Bundesregierung. Hauptgeschäftsführer Berghegger hat in Funke-Zeitungen gesagt, die Bevölkerung sei bereit, Belastungen zu akzeptieren, wenn sie sieht, dass sich die Dinge zum Besseren verändern. Die Koalition müsse jetzt die Staatsfinanzen in den Griff kriegen, um Investitionen in die Zukunft zu ermöglichen. Das waren die Nachrichten um 5:30. Wolken und sonnige Phasen wechseln sich ab. Immer wieder bekommen wir aber auch den ein oder anderen Schauer ab. Gewitter können auch dazu kommen. Dazu ist es relativ kühl, 7 bis 14 Grad maximal. In den Alpen kann es oberhalb von 1300 Metern auch schneien. Morgen schaut es ähnlich aus. Am Wochenende werden die Schauer und Gewitter weniger und die Sonne zeigt sich häufiger. Es wird ein wenig wärmer.
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3: Große Filmsongs beschäftigen uns heute am Christi Himmelfahrtsfeiertag. Eine Klasse für sich, das war vor rund 30 Jahren der erste Film über ein rein weibliches Baseballteam. Madonna hat dort auch mitgespielt und hatte sich eigentlich die meisten Sorgen gemacht, dass ihr Trikot an einer empfindlichen Stelle reißen könnte.
4: Batting Cleanup, Madonna.
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3: Aber den großen Auftritt in diesem Film hatte Madonna zum Ende hin. Da hört man sie nämlich mit diesem Filmsong. 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

0: Moving on up, das war Musik von M. People. Heute ist Christi Himmelfahrt, Vatertag. Und wir schauen mal ganz kurz auf den Eurovision Song Contest, denn wir sind mitten in der ESC-Woche. Übermorgen ist das große Finale in Wien. Und heute vor 15 Jahren war die Mission Titelverteidigung angesagt beim Eurovision Song Contest. Wir erinnern uns, Lena hat in Oslo 2010 zum zweiten Mal den Eurovision Song Contest für Deutschland überhaupt gewonnen mit dem Titel Satellite. Und Stefan Raab hatte dann gedacht, okay, ein Jahr später könnte man das ja vielleicht nochmal wiederholen und schickte Lena nochmal ins Rennen.
1: Die sagen, man sollte aufhören, wenn es am schönsten ist. Das ist natürlich die beschissenste Philosophie, die man haben kann, weil woher soll ich denn wissen, ob es nicht noch schöner wird? Wir haben die Möglichkeit, da Entertainment auf einem neuen Level zu machen, das Eurovision Entertainment ins neue Jahrtausend zu tragen.
0: Naja, dass vollmundige Ankündigungen dann doch auch wieder zum Flop werden können, das hat man bei Stefan Raab ja mittlerweile auch immer mal wieder erlebt. Und naja, es war jetzt kein Flop, aber es war jetzt auch nicht die erhoffte Titelverteidigung von Lena. Die hat, glaube ich, auch im Ernstfall wahrscheinlich kaum jemand erwartet. Immerhin ein Platz 10 beim Eurovision Song Contest 2011, damals in Düsseldorf, mit diesem Titel. Wir erinnern uns nochmal an Taken by a Stranger.

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1: Ich bin Helen Martin. Die Bundesregierung ist zuletzt nicht unbedingt durch Harmonie und Einigkeit aufgefallen. Jetzt kommen deutliche Worte aus den eigenen Reihen. Diana Kramer berichtet aus Berlin.
2: Vertreter des konservativen Seeheimer Kreises in der SPD fordern im Spiegel, die Vernünftigen müssten jetzt lauter werden. Momentan würden die Lautesten und Schrillsten die Wahrnehmung der Koalition bestimmen. Und vom CDU-Arbeitnehmerflügel heißt es, Kompromisse seien nichts Schlechtes. Immerhin, die Koalition hat jetzt angekündigt, bis zur Sommerpause bei zentralen Reformthemen liefern zu wollen.
1: Tag 2 beim Katholikentag in Würzburg. Am Vormittag war der Eröffnungsgottesdienst auf dem Residenzplatz. Bischof Jung hat in seiner Predigt dazu aufgerufen, gegen Machtmissbrauch auf allen Ebenen vorzugehen. Auch Bundesinnenminister Dobrindt war heute beim Katholikentag. Er hat gesagt, dass er sich mehr Optimismus in Deutschland wünscht. Gesellschaftlicher Zusammenhang sei wichtiger denn je, so seine Worte. Der britische Gesundheitsminister Streeting ist zurückgetreten. Als Grund hat er genannt, dass er das Vertrauen in Premierminister Starmer verloren hat. Jetzt wird erwartet, dass Streeting Starmer um den Parteivorsitz herausfordert. Mit dem Parteivorsitz ist auch das Amt des Premierministers verbunden. Starmer steht nach schweren Verlusten seiner Partei bei Kommunal- und Regionalwahlen unter Druck. In Regensburg ist eine 100 Kilo schwere Weltkriegsbombe erfolgreich entschärft worden. Ungefähr 430 Anwohner mussten dafür ihre Häuser verlassen. Der US-amerikanische Blindgänger war gestern bei Bauarbeiten gefunden worden. Die Entschärfung hat 2 Stunden gedauert, Zwischenfälle gab es keine. Halbzeitshows mit Star-Aufgebot, das kennen wir vom Super Bowl aus den USA. Aber auch beim Fußball-WM-Finale soll es eine stargespickte Halbzeitshow geben. Mit dabei sind die Pop-Ikonen Shakira und Madonna und die südkoreanische Band BTS. Die kennt man zum Beispiel von ihrem Hit My Universe zusammen mit Coldplay. Das Finale der Fußball-WM steigt am 19. Juli in der Nähe von New York. Es ist jetzt 4:15. Wolken und sonnige Phasen wechseln sich ab. Immer wieder bekommen wir aber auch den ein oder anderen Schauer ab. Gewitter können auch dazu kommen. Dazu ist es relativ kühl, 7 bis 14 Grad maximal. In den Alpen kann es oberhalb von 1300 Metern auch schneien. Morgen schaut es ähnlich aus. Am Wochenende werden die Schauer und Gewitter weniger und die Sonne zeigt sich häufiger. Es wird ein wenig wärmer.
3: Alle auf die Straßen, gute Nachrichten, denn es gibt nichts zu melden. Gute Fahrt.

0: Schön, dass ihr mit dabei seid am heutigen Christi Himmelfahrtsfeiertag. Das ist unser Musikspezial zu großartigen Kinosongs. Tage des Donners. An den Film kann sich der eine oder andere vielleicht auch noch erinnern. Die Hauptzutaten dieses Films waren Autorennen und Liebe. In der Hauptrolle Tom Cruise als arroganten Rennfahrer.
1: Was weißt du über Stockcar-Rennen?
2: Naja, ich sehe sie mir natürlich im Fernsehen an.
1: Du siehst sie dir im Fernsehen an?
2: Die Berichte sind klasse. Ist verblüffend, wie viel man da mitkriegt.
0: Und bei den Dreharbeiten hat Tom Cruise seine spätere Ehefrau Nicole Kidman kennengelernt. Und ein Liebeslied kam aus diesem Film und hat auch die Spitze der internationalen Charts erreicht. Jetzt hier bei uns. Hier ist Musik von Maria McKee und Show Me Heaven.

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1: Das Liebesleben der Kino- und Romanheldin Bridget Jones ist so kompliziert, dass es Stoff für 4 Episoden bietet. Und im 3. Teil wandelt sie kurz hintereinander mit einer neuen Affäre und ihrem Ex an. Es folgt ein positiver Schwangerschaftstest und ein ziemlich peinliches Gespräch mit den beiden Männern.
2: Das ist irgendwie eine witzige Geschichte, irgendwie. Also, diesen Verbindungen geschuldet, könnte die daraus resultierende Lebensform, die gegenwärtig in meinem Bauch weilt, tatsächlich von einem von euch beiden sein.
1: Und die Musik zu diesem Film hat Ellie Goulding beigesteuert. Den Song hören wir jetzt hier bei uns in unserem Kino-Film-Classics-Special. Hier ist Still Falling for You. Hier ist Ellie Goulding.

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1: Ich bin Helen Martin. Die Bundesregierung ist zuletzt nicht unbedingt durch Harmonie und Einigkeit aufgefallen. Jetzt kommen deutliche Worte aus den eigenen Reihen. Diana Kramer berichtet aus Berlin.
2: Vertreter des konservativen Seeheimer Kreises in der SPD fordern im Spiegel, die Vernünftigen müssten jetzt lauter werden. Momentan würden die lautesten und schrillsten die Wahrnehmung der Koalition bestimmen. Und vom CDU-Arbeitnehmerflügel heißt es, Kompromisse seien nichts Schlechtes. Immerhin, die Koalition hat jetzt angekündigt, bis zur Sommerpause bei zentralen Reformthemen liefern zu wollen.
1: Tag 2 beim Katholikentag in Würzburg. Am Vormittag war der Eröffnungsgottesdienst auf dem Residenzplatz. Bischof Jung hat in seiner Predigt dazu aufgerufen, gegen Machtmissbrauch auf allen Ebenen vorzugehen. Auch Bundesinnenminister Dobrindt war heute beim Katholikentag. Er hat gesagt, dass er sich mehr Optimismus in Deutschland wünscht. Gesellschaftlicher Zusammenhang sei wichtiger denn je, so seine Worte. Das waren die Nachrichten um 5:30. Wolken und sonnige Phasen wechseln sich ab. Immer wieder bekommen wir aber auch den ein oder anderen Schauer ab. Gewitter können auch dazu kommen. Dazu ist es relativ kühl, 7 bis 14 Grad maximal. In den Alpen kann es oberhalb von 1300 Metern auch schneien. Morgen schaut es ähnlich aus. Am Wochenende werden die Schauer und Gewitter weniger und die Sonne zeigt sich häufiger. Es wird ein wenig wärmer.
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4: Unser Kino-Classics-Spezial heute am Christi-Himmelfahrts-Feiertag.
5: Was können Sie mir zu einem 2 Meter großen Wahnsinnigen sagen, der 1985 in New York um 1 Uhr früh mit einem Schwert herumfuhrwerkt?
4: Dazu kann ich euch einiges sagen. Zum Beispiel, dass wir ihm einen der größten Filmsongs aller Zeiten zu verdanken haben. Den hören wir auf jeden Fall gleich in dieser halben Stunde.

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1: Es kann nur einen geben. Viele denken natürlich dabei an den Highlander. Am besten stellt er sich selber vor.
2: Ich bin Conor McLeod vom Clan der McLeod. Geboren wurde ich 1518 im Dorf Glenfinnan am Ufer des Loch Shiel. Und ich bin unsterblich.
1: Und 1986 tauchte er im Film Highlander in den Kinos auf. Eigentlich sollte die Band Marillion damals den Soundtrack zu diesem Film beisteuern. Die war aber gerade auf Welttournee und die hatten keine Zeit. Und es gab einen mehr als nur adäquaten Ersatz. Einige Queen-Songs sind im Soundtrack von Highlander aufgetaucht. Und dieser hier ist genauso wie der Highlander selbst unsterblich. Hier sind Queen und Who Wants to Live Forever.

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1: Ich bin Helen Martin. Die Demokratie lebt von Ehrenamtlichen. Das hat Bundespräsident Steinmeier beim Katholikentag in Würzburg betont. Das Ehrenamt sei das Rückgrat der Gesellschaft. Ohne würde es ärmer und kälter werden. Steinmeier hat außerdem einmal mehr für eine soziale Pflichtzeit geworben. Der Katholikentag in Würzburg geht noch bis Sonntag. Insgesamt werden rund 60.000 Besucherinnen und Besucher erwartet. In Großbritannien spitzt sich der Streit in der Labour-Partei weiter zu. Gesundheitsminister Streeting ist aus Protest gegen Premierminister Starmer zurückgetreten. Jetzt könnte es einen Machtkampf um die Parteispitze geben. Christoph Meyer berichtet aus London.
2: Schon seit Tagen war über einen Rücktritt Streetings spekuliert worden. Der ehrgeizige Politiker gilt seit langem als möglicher Herausforderer des angeschlagenen Premiers. Doch ob er in der Parteibasis tatsächlich genügend Rückhalt hat, gilt als fraglich. Es gibt noch weitere mögliche Kandidaten und auch Starmer gilt noch nicht als erledigt. Der Ausgang einer Wahl um die Parteiführung wäre daher alles andere als ausgemacht.
1: Die einen sind vielleicht schon wieder zurück vom Vatertagsausflug, die anderen sind noch unterwegs. Was bei vielen heute nicht fehlen durfte, war Alkohol. Und das macht sich auch jedes Jahr in der Statistik bemerkbar. Laut dem Verkehrssicherheitsrat ist das Unfallrisiko an Vatertag 3-mal so hoch wie an einem durchschnittlichen Tag im Jahr. Die ADAC-Bilanz letztes Jahr: 284 Unfälle und über 160 Verletzte. Der Deutsche Städte- und Gemeindebund fordert von der Bundesregierung mehr Pragmatismus und bessere Kommunikation. Hauptgeschäftsführer Berghecke hat in Funke-Zeitungen gesagt, die Bevölkerung akzeptiere Belastungen, wenn sie sieht, dass sich die Dinge zum Besseren verändern. Für Berghecke gilt es jetzt, dass die Koalition vor allem die Staatsfinanzen in den Griff kriegt, damit Investitionen in die Zukunft möglich sind. Wenn in ungefähr einem Monat die Fußball-WM in den USA, Kanada und Mexiko startet, kann es heiß hergehen. Und zwar nicht nur auf dem Platz, sondern auch auf dem Thermometer. Mehrere Wissenschaftler schlagen jetzt Alarm. Sie sagen, dass die Hitzeschutzregeln der FIFA nicht ausreichen. In einem offenen Brief fordern die Experten deshalb zum Beispiel längere Trinkpausen und klarere Protokolle zur Spielverschiebung bei extremen Temperaturen. Es ist jetzt 5:15. Wolken und sonnige Phasen wechseln sich ab. Immer wieder bekommen wir aber auch den ein oder anderen Schauer ab. Gewitter können auch dazu kommen. Dazu ist es relativ kühl, 7 bis 14 Grad maximal. In den Alpen kann es oberhalb von 1300 Metern auch schneien. Morgen schaut es ähnlich aus. Am Wochenende werden die Schauer und Gewitter weniger und die Sonne zeigt sich häufiger. Es wird ein wenig wärmer. Straßen. Es ist kaum was los. Ich habe nur eine einzige Meldung und zwar die A6 Heilbronn Richtung Nürnberg. Zwischen dem Rastplatz Ochsenberg und Schnelldorf, da hat es einen Unfall gegeben. Der Verkehr wird hier über den Standstreifen geleitet. Allen unterwegs eine gute und vor allem eine sichere Fahrt.
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3: Kinoclassics zum Feiertag, das ist unser Thema heute an Christi Himmelfahrt. Und es ist ein bisschen dürftiges Thema für einen abendfüllenden Film gewesen, wenn 5 Schülerinnen und Schüler den ganzen Tag lang nachsitzen müssen. Im Film Der Frühstücksclub aus dem Jahr 1985 war das so. Und es wird in diesem Film ziemlich viel geredet und nachgedacht.
4: Ihr habt genau 8 Stunden und 45 Minuten Zeit, um über euer schlechtes Benehmen nachzudenken.
3: Ich würde sagen, wir kümmern uns dann eher mal um den Soundtrack. Der Film hat zwar schon dem Publikum und einigen Kritikern gefallen, aber dieser Titel hier geht seit über 40 Jahren um die Welt und durch die Radiosender. Hier sind die Simple Minds und Don't You Forget About Me. Ich bin Ralf Hohn. Schönen Feiertag.

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1: Ein Engel will zum Menschen werden, weil er sich in eine Frau verliebt. In Der Himmel über Berlin hat der deutsche Regisseur Wim Wenders diese Geschichte 1987 erzählt. Kann sein, dass auch einige Filmbosse in Hollywood diesen Film gesehen haben, nämlich circa 10 Jahre später, 1997, hat sich in Stadt der Engel Nicolas Cage in eine Frau verliebt.
2: Keiner kann dich sehen, es sei denn, du willst es.
3: Sie soll mich sehen.
2: Was willst du von ihr?
3: Ihr helfen.
1: Und diese Ballade hier ist auch auf dem Film-Soundtrack zu Stadt der Engel drauf. Hier sind die Goo Goo Dolls und Iris in unserem Film-Classics-Special heute am Christi-Himmelfahrtstag.

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0: Ich bin Helen Martin. Die Demokratie lebt von Ehrenamtlichen. Das hat Bundespräsident Steinmeier beim Katholikentag in Würzburg betont. Das Ehrenamt sei das Rückgrat der Gesellschaft. Ohne würde es ärmer und kälter werden. Steinmeier hat außerdem einmal mehr für eine soziale Pflichtzeit geworben. Der Katholikentag in Würzburg geht noch bis Sonntag. Insgesamt werden rund 60.000 Besucherinnen und Besucher erwartet. In Großbritannien spitzt sich der Streit in der Labour-Partei weiter zu. Gesundheitsminister Streeting ist aus Protest gegen Premierminister Starmer zurückgetreten. Jetzt könnte es einen Machtkampf um die Parteispitze geben. Christoph Meyer berichtet aus London.
1: Schon seit Tagen war über einen Rücktritt Streetings spekuliert worden. Der ehrgeizige Politiker gilt seit langem als möglicher Herausforderer des angeschlagenen Premiers. Doch ob er in der Parteibasis tatsächlich genügend Rückhalt hat, gilt als fraglich. Es gibt noch weitere mögliche Kandidaten und auch Starmer gilt noch nicht als erledigt. Der Ausgang einer Wahl um die Parteiführung wäre daher alles andere als ausgemacht.
0: Das waren die Nachrichten um 9:30. Wolken und sonnige Phasen wechseln sich ab. Immer wieder bekommen wir aber auch den ein oder anderen Schauer ab. Gewitter können auch dazu kommen. Dazu ist es relativ kühl, 7 bis 14 Grad maximal. In den Alpen kann es oberhalb von 1300 Metern auch schneien. Morgen schaut es ähnlich aus. Am Wochenende werden die Schauer und Gewitter weniger und die Sonne zeigt sich häufiger. Es wird ein wenig wärmer.
2: Ich bin Ralf Hohn, wünsche euch viel Spaß mit unseren Kino-Classics und wir sprechen gleich in dieser halben Stunde über eine Frau, die in Sachen Oscar-Verleihung einen traurigen Rekord aufgestellt hat.
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1: In unserem Kino Classics Filmballaden Special heute sprechen wir über eine Frau, die einen Rekord aufgestellt hat und der ist traurig und schön zugleich. 17 Mal war sie für einen Oscar nominiert und 17 Mal hat sie ihn nicht mit nach Hause genommen. Also 17 Mal nominiert sein kann auch heißen 17 Mal gefloppt. Wobei nicht ganz. 2022 hat sie von der Filmakademie den Oscar sozusagen für ihr Lebenswerk bekommen. Wahrscheinlich hatte die Filmakademie schon ein schlechtes Gewissen. Aber sie hat wirklich großartige Filmsongs geschrieben, wie zum Beispiel von Aerosmith, I Don't Want to Miss a Thing oder Because You Loved Me von Celine Dion oder Nothing's Gonna Stop Us Now von Starship. Alles großartige Songs. Und einen dieser Songs hören wir jetzt auch aus dem Film Pearl Harbor, Faith Hill mit There You'll Be.

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1: Ich bin Helen Martin. Neue Männer braucht das Land. Das stand auf einem Schild auf einer Demonstration vor dem Brandenburger Tor in Berlin. Die Demo stand unter dem Motto Männer gegen Gewalt. Rund 800 Menschen haben daran teilgenommen. Sie wollten ein Zeichen gegen sexualisierte Gewalt gegen Frauen setzen. Den Initiatoren ging es außerdem darum, Männer zu mobilisieren, bei sexistischem Verhalten aktiv einzuschreiten. Auch in Hamburg gab es eine ähnliche Demo. Chinas Staats- und Parteichef Xi und US-Präsident Trump haben sich heute in Peking zu Gesprächen getroffen. Trump lobte dabei seinen Gastgeber in höchsten Tönen. Xi sei eine großartige Führungspersönlichkeit, so Trump. Tina Eck berichtet aus Washington.
2: Viel Einigkeit wird präsentiert in Peking und auch im Bemühen um die Öffnung der Straße von Hormuz ziehen Trump und Xi offenbar an einem Strang. In der Meerenge muss freie Bahn für Handel herrschen. China solle auch eine aktivere Rolle spielen und den Iran beeinflussen, hieß es. Allein beim Punkt Taiwan warnte Xi vor schlechter Handhabe und Spannungen zwischen den USA und China.
1: Die Regierungskrise in Großbritannien verschärft sich weiter. Gesundheitsminister Streeting ist zurückgetreten aus Protest gegen Premierminister Starmer. Streeting will sich mit dem Schritt wohl als Kandidat für den Labour-Parteivorsitz gegen Starmer in Stellung bringen. Gegen den Premierminister waren zuletzt immer wieder Rücktrittsforderungen laut geworden. Nach dem Waldbrand am Saurüsselkopf bei Ruhpolding sind die Nachlöscharbeiten jetzt abgeschlossen. Allerdings muss das Gebiet in den Chiemgauer Alpen weiter kontrolliert werden, mit Polizeihubschraubern und Wärmebildkameras. Denn es könnten immer noch Glutnester aufflackern oder Bäume umstürzen. Das Feuer war Anfang Mai ausgebrochen. Es war einer der größten Waldbrände in Bayern seit Jahrzehnten. Die Fußballerinnen des FC Bayern haben den DFB-Pokal gewonnen. Im Finale in Köln haben sich die Münchnerinnen mit 4:0 gegen Wolfsburg durchgesetzt. Damit haben die Bayern-Frauen das Double perfekt gemacht. Sie haben nämlich auch die Meisterschaft geholt. Es ist jetzt 6:15. Abends und nachts ist es mal mehr, mal weniger bewölkt. Hier und da kann es auch mal regnen. Stellenweise wird es neblig. Das Ganze bei Tiefstwerten zwischen 7 und 0 Grad. Morgen wechseln sich viele Wolken und ein bisschen Sonne ab. Immer wieder gibt es Schauer und Gewitter. In den Alpen kann es oberhalb von 1500 Metern auch schneien. Dazu steigen die Temperaturen auf 8 bis 15 Grad. Ich habe gute Nachrichten, nichts los soweit. Normaler Verkehr. Ich wünsche auch weiter eine gute und vor allem eine sichere Fahrt.
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3: Weiter geht's in unserem Kino-Classic-Spezial. Heute am Christi-Himmelfahrts-Feiertag. Ich bin Ralf Hohn. 1995 hatte James Bond im Kino einen ganz großen Auftritt und es gab sogar einige Frauen, die ihn haben abblitzen lassen.
4: Ich halte sie für einen sexistischen, frauenfeindlichen Dinosaurier.
3: Aber nicht nur James Bond hatte einen großen Auftritt, sondern Tina Turner, die hat nämlich den Titelsong zum gleichnamigen Film gesungen. Hier ist sie mit GoldenEye.
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0: Unser Kino-Musikspezial heute am Feiertag Christi Himmelfahrt oder auch Vatertag. Ich einfach unverbesserlich. 4 Teile gibt's mittlerweile davon. Und weil es so erfolgreich ist, ist ein 5. Teil wahrscheinlich, dass der dann auch irgendwann kommen wird. 2013 kam Teil 2 ins Kino. Und so erfolgreich, wahrscheinlich zum einen wegen der Minions und auch wegen dem liebenswerten Schurken.
1: Glaubst du ernsthaft, dass ein mickriger kleiner Junge einfach ein Schurke werden kann?
2: Ja, weil ich ihm einfach unverbesserlich bin. Kommen Sie mir lieber nicht in die Quere.
0: Und darüber hinaus hatte Einfach Unverbesserlich 2 auch noch einen Titel mit an Bord, der es geschafft hat, die Hitparaden dieser Welt anzuführen. Nummer 1 in Deutschland, in den USA und auch in Großbritannien. Und bis heute ein absoluter Klassiker. Hier ist Musik von Pharrell Williams und Happy.

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0: Ich bin Helen Martin. Neue Männer braucht das Land. Das stand auf einem Schild auf einer Demonstration vor dem Brandenburger Tor in Berlin. Die Demo stand unter dem Motto Männer gegen Gewalt. Rund 800 Menschen haben daran teilgenommen. Sie wollten ein Zeichen gegen sexualisierte Gewalt gegen Frauen setzen. Den Initiatoren ging es außerdem darum, Männer zu mobilisieren, bei sexistischem Verhalten aktiv einzuschreiten. Auch in Hamburg gab es eine ähnliche Demo. Chinas Staats- und Parteichef Xi und US-Präsident Trump haben sich heute in Peking zu Gesprächen getroffen. Trump lobte dabei seinen Gastgeber in höchsten Tönen. Xi sei eine großartige Führungspersönlichkeit, so Trump. Tina Eck berichtet aus Washington.
1: Viel Einigkeit wird präsentiert in Peking und auch im Bemühen um die Öffnung der Straße von Hormuz sehen Trump und Xi offenbar an einem Strang. In der Meerenge muss freie Bahn für Handel herrschen. China solle auch eine aktivere Rolle spielen und den Iran beeinflussen, hieß es. Allein beim Punkt Taiwan warnte Xi vor schlechter Handhabe und Spannungen zwischen den USA und China.
0: Das waren die Nachrichten um 5:30. Abends und nachts ist es mal mehr, mal weniger bewölkt. Hier und da kann es auch mal regnen. Stellenweise wird es neblig. Das Ganze bei Tiefstwerten zwischen 7 und 0 Grad. Morgen wechseln sich viele Wolken und ein bisschen Sonne ab. Immer wieder gibt es Schauer und Gewitter. In den Alpen kann es oberhalb von 1500 Metern auch schneien. Dazu steigen die Temperaturen auf 8 bis 15 Grad.
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3: Eigentlich ist ja der heutige Christi Himmelfahrt so der Tag, an dem man spätestens die Grillsaison eröffnet. Leider sind wir davon wettermäßig weit entfernt. Wir machen es uns heute eher so in Richtung Kino gemütlich. Donnerstags laufen ja auch immer die neuen Filme an in den Kinos und dementsprechend haben wir gedacht, machen wir heute mal ein Spezial mit den größten Filmhits. Ja, Titel, die in Filmen eine große Rolle gespielt haben und dann auch zu großen Hits in den Charts geworden sind. Das Ganze noch bis Mitternacht um 24 Uhr. Hier bei uns am Christi Himmelfahrt oder Vatertag.

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1: Wir schauen auf einen Musicalfilm aus dem Jahr 2018. Hugh Jackman hat in The Greatest Showman damals neue Maßstäbe gesetzt. Eine Mischung aus Zirkus und Revue mit außergewöhnlichen Künstlern.
2: Ich kann nicht einfach weglaufen und mit dem Zirkus ziehen.
3: Warum nicht? Ich meine, du hast eindeutig Talent für das Showbusiness.
2: Showbusiness? Noch nie davon gehört.
3: Weil ich es gerade erst erfunden habe.
1: Der Film war überaus erfolgreich und auch der Soundtrack dazu, The Greatest Showman, war Platz 1 in den amerikanischen Charts. Und hier der Titel daraus. Hier ist aus The Greatest Showman der Titel This Is Me.

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1: Ich bin Helen Martin. Der zweite Tag des Katholikentags in Würzburg geht zu Ende. Mit dabei war auch heute wieder Bundespräsident Steinmeier. Er hat betont, wie wichtig das Ehrenamt für die Demokratie ist. Bundesinnenminister Dobrindt hat derweil mehr Optimismus und Zusammenhalt in Deutschland gefordert. Bis Sonntag gibt es insgesamt 900 Veranstaltungen beim Katholikentag, darunter auch Debatten über Missbrauch in der Kirche. Am Vatertag haben in Berlin mehrere hundert Menschen gegen Gewalt an Frauen und queeren Menschen demonstriert. Unter dem Motto Männer gegen Gewalt wollten die Teilnehmenden vor allem Männer dazu aufrufen, bei sexistischem oder übergriffigem Verhalten nicht wegzuschauen. Mehr dazu von Zoe Tassovali.
2: Bei der Demo am Brandenburger Tor waren vor allem Männer dabei. Die Initiative dahinter sagt, Männer seien in der Debatte über sexualisierte Gewalt oft noch viel zu leise. Deshalb wollten die Teilnehmer am Vatertag ganz bewusst zeigen, das Thema geht eben nicht nur Frauen etwas an. Gefordert werden unter anderem mehr Geld für Frauenhäuser und bessere Hilfe für Betroffene.
1: Die Umfragewerte der Bundesregierung und des Kanzlers sind im Keller und dann gibt es immer wieder öffentlichen Streit. Die schwarz-rote Koalition hat gerade viele Baustellen. Deshalb kommt auch aus den eigenen Reihen scharfe Kritik. Bekommt endlich den Hintern hoch und konzentriert euch darauf, was wirklich wichtig ist, hat zum Beispiel der Vorsitzende des CDU-Arbeitnehmerflügels Radke im Spiegel gefordert. Und auch aus der SPD kommen Forderungen an die Regierung, den öffentlichen Streit zu beenden und stattdessen zu machen. Gute Nachrichten für alle, die dieses Jahr in Italien Urlaub machen. Dort wurden 525 Strände mit der blauen Flagge ausgezeichnet. Das heißt, sie haben gute Wasserqualität und saubere Anlagen. Die meisten Auszeichnungen gingen nach Ligurien, gefolgt von Apulien und Kalabrien. Das Double ist perfekt. Die Fußballerinnen des FC Bayern München haben nach der deutschen Meisterschaft auch den DFB-Pokal gewonnen. Die Münchnerinnen haben im Finale in Köln-Wolfsburg mit 4:0 besiegt. Für die Bayern-Frauen ist es der dritte Pokalsieg nach 2012 und 2025. Es ist jetzt 7:15. Abends und nachts ist es mal mehr, mal weniger bewölkt. Hier und da kann es auch mal regnen. Stellenweise wird es neblig. Das Ganze bei Tiefstwerten zwischen 7 und 0 Grad. Morgen wechseln sich viele Wolken und ein bisschen Sonne ab. Immer wieder gibt es Schauer und Gewitter. In den Alpen kann es oberhalb von 1500 Metern auch schneien. Dazu steigen die Temperaturen auf 8 bis 15 Grad. Autos. Ich habe gute Nachrichten, nichts los soweit. Normaler Verkehr. Ich wünsche auch weiter eine gute und vor allem eine sichere Fahrt.

0: Es geht um Kino-Classics heute, den ganzen Tag hier bei uns am Christi-Himmelfahrts-Feiertag. Generationen von Kindern sind mit Lauras Stern groß geworden. 1996 gab es das erste Buch und 2004 kam zum ersten Mal ein Zeichentrickfilm in die Kinos.
1: Jetzt habe ich meinen eigenen Stern. Hab ich ein Glück. Ein Stern. Ein richtiger Zauberstern.
0: Und 2021 war Lauras Stern dann wieder im Kino zu sehen, dann aber auch mit richtigen Schauspielern. Und die Musik zum Film kam vom belgischen Sänger Milo. Hier ist er mit First Day of My Life. Schönen Feiertag, schönen Christi-Himmelfahrtsabend. Ich bin Ralf Hohn.

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1: Es geht genau 30 Jahre zurück, ins Jahr 1996. Der Film Romeo und Juliet war erfolgreich in den Kinos mit Leonardo DiCaprio als Romeo.
2: Ich bitte dich, liebster Romeo, wenn du mich liebst, dann sag's mir ehrlich.
3: Du Teure, ich schwöre dir beim Segen dieses Mondes, der silbern krönt die Obstbaumspitzen.
2: Oh, schwöre nicht beim Mond.
1: Die Sprache war alt, aber die Kleidung, die Schauspieler, alles war modern und natürlich auch die Musik war modern. Und der Titelsong kam damals von den Cardigans und das war ihr größter Erfolg bislang in ihrer Karriere. 30 Jahre ist es her, hier sind die Cardigans und Love Fool.

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1: Ich bin Helen Martin. Der zweite Tag des Katholikentags in Würzburg geht zu Ende. Mit dabei war auch heute wieder Bundespräsident Steinmeier. Er hat betont, wie wichtig das Ehrenamt für die Demokratie ist. Bundesinnenminister Dobrindt hat derweil mehr Optimismus und Zusammenhalt in Deutschland gefordert. Bis Sonntag gibt es insgesamt 900 Veranstaltungen beim Katholikentag, darunter auch Debatten über Missbrauch in der Kirche. Am Vatertag haben in Berlin mehrere hundert Menschen gegen Gewalt an Frauen und queeren Menschen demonstriert. Unter dem Motto Männer gegen Gewalt wollten die Teilnehmenden vor allem Männer dazu aufrufen, bei sexistischem oder übergriffigem Verhalten nicht wegzuschauen. Mehr dazu von Zoe Tassovali.
2: Bei der Demo am Brandenburger Tor waren vor allem Männer dabei. Die Initiative dahinter sagt, Männer seien in der Debatte über sexualisierte Gewalt oft noch viel zu leise. Deshalb wollten die Teilnehmer am Vatertag ganz bewusst zeigen, das Thema geht eben nicht nur Frauen etwas an. Gefordert werden unter anderem mehr Geld für Frauenhäuser und bessere Hilfe für Betroffene.
1: Das waren die Nachrichten um 5:30. Abends und nachts ist es mal mehr, mal weniger bewölkt. Hier und da kann es auch mal regnen. Stellenweise wird es neblig. Das Ganze bei Tiefstwerten zwischen 7 und 0 Grad. Morgen wechseln sich viele Wolken und ein bisschen Sonne ab. Immer wieder gibt es Schauer und Gewitter. In den Alpen kann es oberhalb von 1500 Metern auch schneien. Dazu steigen die Temperaturen auf 8 bis 15 Grad.
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3: Kurz nach 7:30 am Donnerstagabend, schönen Feiertag nochmal. Der nächste Titel ist indirekt auch ein Filmhit. The Wall ist ein Kultalbum, das Pink Floyd aufgenommen haben und haben dazu auch eine spektakuläre Bühnenshow initiiert, auf die David Gilmour richtig stolz war.
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3: 1982 wurde das Ganze auch verfilmt und kam zu uns ins Kino. The Wall war unter den Top 10 der besten Filme des Jahres 1982. Und das hier ist der Song daraus. Hier sind Pink Floyd und Another Brick in the Wall.

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1: Das ist unser Musikspecial heute am Christi Himmelfahrtsfeiertag. Und dass Jennifer Lawrence mal eine Nummer 1-Hit in den Charts hat, kann sie eigentlich kaum fassen, wenn man sie jetzt hier in einer Gesangseinlage hört, in einer amerikanischen Talkshow. Wobei, da hat sie sich mehr oder weniger auch über sich selbst lustig gemacht.
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1: Aber in der Reihe Die Tribute von Panem, da hat sie einen Song gesungen, den ihr Vater ihr früher immer vorgesungen hat. Und der hat es dann anscheinend auch den Zuschauern so sehr angetan, dass der Titel es 2014 bis an die Spitze der internationalen Charts geschafft hat. Hier ist Jennifer Lawrence on The Hanging Tree.
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1: Ich bin Helen Martin. Protest statt Bollerwagen. In Berlin und Hamburg haben mehrere hundert Menschen am Vatertag gegen Gewalt an Frauen demonstriert, auf Initiative von Männern. Hinter der Demo in Berlin steckt die Initiative Männer gegen Gewalt. Die will, dass Männer bei sexistischem Verhalten aktiver eingreifen. Gewalt gegen Frauen und queere Menschen sei fast immer männliche Gewalt, so die Initiative. Sie fordert außerdem mehr Geld für Frauenhäuser und schärfere Gesetze gegen sexualisierte Gewalt. In Großbritannien spitzt sich der Streit in der Labour-Partei weiter zu. Gesundheitsminister Streeting ist aus Protest gegen Premierminister Starmer zurückgetreten. Jetzt könnte es einen Machtkampf um die Parteispitze geben. Christoph Meyer berichtet aus London.
2: Schon seit Tagen war über einen Rücktritt Streetings spekuliert worden. Der ehrgeizige Politiker gilt seit langem als möglicher Herausforderer des angeschlagenen Premiers. Doch ob er in der Parteibasis tatsächlich genügend Rückhalt hat, gilt als fraglich. Es gibt noch weitere mögliche Kandidaten und auch Starmer gilt noch nicht als erledigt. Der Ausgang einer Wahl um die Parteiführung wäre daher alles andere als ausgemacht.
1: Bundespräsident Steinmeier hat sich auf dem Katholikentag in Würzburg für das Ehrenamt stark gemacht. Demokratie gehe nicht ohne gesellschaftlichen Zusammenhalt und der lebe vom Ehrenamt, so das Staatsoberhaupt. Steinmeier hat außerdem mehr Anerkennung für Ehrenamtliche gefordert. Stattdessen würden Feuerwehrleute und Rettungssanitäter angefeindet. Das sei die eigentliche Schande. Anfang Mai war am Saurüsselkopf bei Ruhpolding ein großer Waldbrand ausgebrochen. Mittlerweile sind die Nachlöscharbeiten abgeschlossen. Trotzdem wird das Gebiet dort auch weiter kontrolliert, um auf Nummer sicher zu gehen. So kommen Polizeihubschrauber und Wärmebildkameras zum Einsatz. Der Waldbrand war einer der größten in Bayern seit Jahrzehnten. Die Fußballerinnen des FC Bayern haben das Double geholt. Im DFB-Pokalfinale haben sie Wolfsburg vor Rekordkulisse in Köln mit 4:0 geschlagen. Damit verderben sie Alexandra Popp den Abschied vom VfL. Die 35-Jährige wechselt zu Borussia Dortmund. Es ist jetzt 8:15. Abends und nachts ist es mal mehr, mal weniger bewölkt. Hier und da kann es auch mal regnen. Stellenweise wird es neblig. Das Ganze bei Tiefstwerten zwischen 7 und 0 Grad. Morgen wechseln sich viele Wolken und ein bisschen Sonne ab. Immer wieder gibt es Schauer und Gewitter. In den Alpen kann es oberhalb von 1500 Metern auch schneien. Dazu steigen die Temperaturen auf 8 bis 15 Grad. Ich habe gute Nachrichten, nichts los soweit. Normaler Verkehr. Ich wünsche auch weiter eine gute und vor allem eine sichere Fahrt.

0: Noch bis Mitternacht dreht sich bei uns alles um Filmklassiker hier an diesem Christi Himmelfahrtsfeiertag. Schönen guten Abend. Irene Cara, die war gleich zweimal erfolgreich. Zum einen 1984, als ihr Titel What a Feeling als bester Filmsong mit einem Oscar ausgezeichnet wurde für den Film Flashdance. Aber ein paar Jahre zuvor hat sie nicht nur im Film Fame die Hauptrolle gespielt, sondern wurde auch für den Titelsong ausgezeichnet.
1: And the winner are
2: Michael Gore and Dean Pitchford for Fame.
0: Hier ist Irene Cara und Fame. Ich bin Ralf Hohn und wünsche viel Spaß mit unseren Kinosongs.

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1: Spektakuläre Autos und spektakuläre Action-Szenen, genau darum geht's in Fast and Furious. Aber im 7. Teil, am Ende des Films, vermischen sich Film und reales Leben. Der Hauptdarsteller Paul Walker ist nämlich nach den Dreharbeiten bei einem Autounfall ums Leben gekommen und man sieht aus der Ferne ihn mit seiner Familie am Strand herumtollen. Die anderen Schauspieler beobachten ihn dabei.
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1: Und dann kommt der Song, den Charlie Puth dann auch zum Star gemacht hat. Den Titel gemeinsam mit Wiz Khalifa. Charlie Puth war damals ein Newcomer, aber die Melodie, die er damals geschrieben hat, war schon sensationell und passt wirklich sehr gut zum Ende dieses Films. Hier sind Wiz Khalifa und Charlie Puth mit See You Again.

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1: Ich bin Helen Martin. Protest statt Bollerwagen. In Berlin und Hamburg haben mehrere hundert Menschen am Vatertag gegen Gewalt an Frauen demonstriert, auf Initiative von Männern. Hinter der Demo in Berlin steckt die Initiative Männer gegen Gewalt. Die will, dass Männer bei sexistischem Verhalten aktiver eingreifen. Gewalt gegen Frauen und queere Menschen sei fast immer männliche Gewalt, so die Initiative. Sie fordert außerdem mehr Geld für Frauenhäuser und schärfere Gesetze gegen sexualisierte Gewalt. In Großbritannien spitzt sich der Streit in der Labour-Partei weiter zu. Gesundheitsminister Streeting ist aus Protest gegen Premierminister Starmer zurückgetreten. Jetzt könnte es einen Machtkampf um die Parteispitze geben. Christoph Meyer berichtet aus London.
2: Schon seit Tagen war über einen Rücktritt Streetings spekuliert worden. Der ehrgeizige Politiker gilt seit langem als möglicher Herausforderer des angeschlagenen Premiers. Doch ob er in der Parteibasis tatsächlich genügend Rückhalt hat, gilt als fraglich. Es gibt noch weitere mögliche Kandidaten und auch Starmer gilt noch nicht als erledigt. Der Ausgang einer Wahl um die Parteiführung wäre daher alles andere als ausgemacht.
1: Das waren die Nachrichten um 5:30. Abends und nachts ist es mal mehr, mal weniger bewölkt. Hier und da kann es auch mal regnen. Stellenweise wird es neblig. Das Ganze bei Tiefstwerten zwischen 7 und 0 Grad. Morgen wechseln sich viele Wolken und ein bisschen Sonne ab. Immer wieder gibt es Schauer und Gewitter. In den Alpen kann es oberhalb von 1500 Metern auch schneien. Dazu steigen die Temperaturen auf 8 bis 15 Grad.
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4: In unserem Kino Classics Musikspezial heute am Christi Himmelfahrtsfeiertag kommen wir zu Matthias Schweighöfer. Der ist ja so ein bisschen was wie der Hugh Grant des deutschen Kinos. Seine größten Erfolge hat er in romantischen Komödien gefeiert. Teilweise ist er ein bisschen tollpatschig, aber er versucht doch immer recht nett zu sein.
5: Nett? Ey, nett ist die kleine Schwester von Scheiße, ja?
4: Das sagt er in seinem Film It What a Man aus dem Jahr 2011. Und dazu gehört auch dieser Filmsong. Hier ist Marlon Rodette und New Age.
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1: Und wir schauen auf den Herr der Ringe. Absoluter Klassiker. 2003 kam der letzte Teil der Trilogie ins Kino. Die Rückkehr des Königs.
2: Es ist soweit.
3: Das Ende ist gekommen.
4: Jeden Tag langt Frodo tiefer nach Mordor.
5: Der Schatz wird unser sein.
6: Folge nun deiner Bestimmung.
7: Dies ist es also.
1: Der Soundtrack ist wirklich gigantisch, ist von Orchestern in aller Welt aufgeführt und gespielt worden. Und am Ende des dritten und letzten Teils gibt's Musik von Annie Lennox. Und die hören wir jetzt hier bei uns aus der Herr der Ringe. Hier ist Annie Lennox und Into the West in unserem Kino-Classic-Special am Christi-Himmelfahrtstag.

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1: Ich bin Helen Martin. Chinas Staatschef Xi hat den USA Hilfe im Iran-Konflikt angeboten, zumindest laut US-Präsident Trump. Der hat dem Sender Fox News gesagt, dass Xi auf ein baldiges Abkommen hofft. Dabei geht es auch um die Öffnung der Straße von Hormuz. Der Iran hält die Meerenge weiter blockiert, hat aber mehrere chinesische Schiffe durchfahren lassen. China ist der größte Abnehmer von iranischem Öl. Beide Länder pflegen eine Partnerschaft. Die Umfragewerte der Bundesregierung und des Kanzlers sind im Keller und dann gibt es immer wieder öffentlichen Streit. Die schwarz-rote Koalition hat gerade viele Baustellen. Deshalb kommt auch aus den eigenen Reihen scharfe Kritik. Bekommt endlich den Hintern hoch und konzentriert euch darauf, was wirklich wichtig ist, hat zum Beispiel der Vorsitzende des CDU-Arbeitnehmerflügels Radke im Spiegel gefordert. Und auch aus der SPD kommen Forderungen an die Regierung, den öffentlichen Streit zu beenden und stattdessen zu machen. Der zweite Tag des Katholikentags in Würzburg geht zu Ende. Mit dabei war auch heute wieder Bundespräsident Steinmeier. Er hat betont, wie wichtig das Ehrenamt für die Demokratie ist. Bundesinnenminister Dobrindt hat derweil mehr Optimismus und Zusammenhalt in Deutschland gefordert. Bis Sonntag gibt es insgesamt 900 Veranstaltungen beim Katholikentag, darunter auch Debatten über Missbrauch in der Kirche. Gute Nachrichten für alle, die dieses Jahr in Italien Urlaub machen. Dort wurden 525 Strände mit der blauen Flagge ausgezeichnet. Das heißt, sie haben gute Wasserqualität und saubere Anlagen. Die meisten Auszeichnungen gingen nach Ligurien, gefolgt von Apulien und Kalabrien. Die Fußballerinnen des FC Bayern München haben nach der deutschen Meisterschaft auch den DFB-Pokal gewonnen. Bereits zum dritten Mal in der Vereinsgeschichte. Das Team besiegte im Pokalfinale den VfL Wolfsburg mit 4:0. Die Münchnerin Julia Quinn sagte danach im ZDF:
2: Gerade in der zweiten Halbzeit haben wir, glaube ich, immer mehr es geschafft, auch unser Spiel durchzuziehen. Schöne Tore erzielt, am Ende dann 4 an der Zahl und einfach rundum ein schöner Nachmittag, mega geile Kulisse. Es macht einfach mega, mega viel Spaß mit der Mannschaft.
1: Für Alexandra Popp war es dagegen ein bitterer Nachmittag. Die 35-Jährige hätte sich gerne mit einem Titel von Wolfsburg verabschiedet. Sie wechselt nämlich nach Dortmund. Es ist jetzt 9:15. Nachts ist es mal mehr, mal weniger bewölkt. Hier und da kann es auch mal regnen. Stellenweise wird es neblig. Das Ganze bei Tiefstwerten zwischen 7 und 0 Grad. Morgen wechseln sich viele Wolken und ein bisschen Sonne ab. Immer wieder gibt es Schauer und Gewitter. In den Alpen kann es oberhalb von 1500 Metern auch schneien. Dazu steigen die Temperaturen auf 8 bis 15 Grad. Gute Nachrichten, aktuell alles ruhig soweit, normaler Verkehr. Ich wünsche auch weiter eine gute und vor allem eine sichere Fahrt.

0: Lady Gaga hat ja in A Star Is Born ein tolles Filmdebüt hingelegt und hat zu Recht 2019 auch für den Filmsong einen Oscar bekommen.
1: Fast alle sagen mir, dass ihnen gefällt, wie ich singe, aber dass ihnen nicht gefällt, wie ich aussehe.
2: Ich finde dich wunderschön.
0: Und was haben wir aus diesem Film gelernt? Lady Gaga kann ganz gut schauspielen und Bradley Cooper kann gut singen. Und dieses Duett der beiden war auch überaus erfolgreich. Aus A Star Is Born, hier sind Lady Gaga und Bradley Cooper und Shallow.
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0: 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Vier Hochzeiten und ein Todesfall war einer der Filme des Jahres 1994 und der hat ja auch wirklich alles, was eine romantische Komödie braucht. Beispielsweise kann man lachen über die Reden der Trauzeugen.
1: Als Bernard mir sagte, er wolle sich mit Lydia verloben, da gratulierte ich ihm, weil alle seine Freundinnen bis dahin richtige Nieten waren. Und trotzdem darf ich sagen, wie sehr ich mich freue, dass so viele von Ihnen heute Abend hier sind.
0: Ja, und trotzdem gab es natürlich noch ein Happy End. Das Traumpaar ist zusammengekommen und sie haben sich dann im strömenden Regen ihre Liebe gestanden und im Hintergrund läuft Wet, Wet, Wet mit Love is All Around. Ein Titel, der im Original ja aus den 60ern ist und die Wet, Wet, Wet dann nochmal neu aufgenommen haben, extra für diesen Film. Und dieser Titel war 1994 auch viele Wochen an der Spitze der internationalen Charts. Hier sind Wet, Wet, Wet. Ach, wie

0: CDU-Arbeitnehmerflügels Radke im Spiegel gefordert. Und auch aus der SPD kommen Forderungen an die Regierung, den öffentlichen Streit zu beenden und stattdessen zu machen. Das waren die Nachrichten um 5:30. Nachts ist es mal mehr, mal weniger bewölkt. Hier und da kann es auch mal regnen. Stellenweise wird es neblig. Das Ganze bei Tiefstwerten zwischen 7 und 0 Grad. Morgen wechseln sich viele Wolken und ein bisschen Sonne ab. Immer wieder gibt es Schauer und Gewitter. In den Alpen kann es oberhalb von 1500 Metern auch schneien. Dazu steigen die Temperaturen auf 8 bis 15 Grad.
1: 1981 hatte Indiana Jones seinen ersten Kinoauftritt in Jäger des Schatzes.
2: Kein Mensch kennt das Geheimnis dieses Schatzes.
3: Jones, ist dir eigentlich klar, was das für ein Ding ist? Es handelt sich um einen Sender. Es ist ein Sendegerät, um zu Gott zu sprechen.
1: Aber nicht nur Indiana Jones hat 1981 Kinoabenteuer erlebt, sondern auch James Bond. Und den Song daraus, den hören wir im Laufe dieser halben Stunde im Rahmen unseres Kino-Classic-Specials heute am Christi-Himmelfahrtstag. Ich bin Ralf Hohn und wünsche nochmal einen schönen Donnerstagabend um 9:45.

0: beliebten Filmballaden. 1981 war Roger Moore als James Bond in tödlicher Mission unterwegs und er hat dabei auch inkognito geflirtet.
1: Mein Name ist Bond. Ich bin Schriftsteller. Ich arbeite gerade an einer Novelle über griechische Schmuggler. Kennen Sie welche?
2: Schmuggler?
1: Ich wäre Ihnen wirklich sehr dankbar.
2: Wie dankbar?
1: Wie Sie wollen.
2: Ich liebe dankbare Männer.
0: In tödlicher Mission, so hieß dieser Film, übersetzt in dem Original For Your Eyes Only. Und der Titelsong hat Sheena Easton damals einen Nummer-1-Hit beschert. Hier ist sie mit For Your Eyes Only. Kino-Special am Feiertag bei uns.

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1: Ich bin Yves Simon. Zum Vatertag haben in Berlin mehrere hundert Menschen gegen Gewalt an Frauen und queeren Menschen demonstriert. Unter dem Motto Männer gegen Gewalt wollten die Teilnehmenden, vor allem Männer, dazu aufrufen, bei sexistischem oder übergriffigem Verhalten nicht wegzuschauen. Mehr dazu von Soyta Sovali.
2: Bei der Demo am Brandenburger Tor waren vor allem Männer dabei. Die Initiative dahinter sagt, Männer seien in der Debatte über sexualisierte Gewalt oft noch viel zu leise. Deshalb wollten die Teilnehmer am Vatertag ganz bewusst zeigen, das Thema geht eben nicht nur Frauen etwas an. Gefordert werden unter anderem mehr Geld für Frauenhäuser und bessere Hilfe für Betroffene.
1: Bundespräsident Steinmeier hat sich auf dem Katholikentag in Würzburg für das Ehrenamt stark gemacht. Demokratie geht aus Steinmeiers Sicht nicht ohne gesellschaftlichen Zusammenhalt. Und der eben lebt vom Ehrenamt, wie das Staatsoberhaupt gesagt hat. Steinmeier hat außerdem mehr Anerkennung für Ehrenamtliche gefordert. Stattdessen würden Feuerwehrleute oder auch Rettungssanitäter angefeindet. Das hat Steinmeier als Schande bezeichnet. Die Regierungskrise in Großbritannien verschärft sich immer weiter. Gesundheitsminister Streeting ist jetzt zurückgetreten aus Protest gegen Premierminister Starmer. Streeting will sich mit diesem Schritt wohl als Kandidat für den Labour-Parteivorsitz gegen Starmer in Stellung bringen. Gegen den Premierminister waren zuletzt immer wieder Rücktrittsforderungen laut geworden. Anfang Mai war am Saurüsselkopf bei Ruhpolding ein großer Waldbrand ausgebrochen. Mittlerweile sind die Nachlöscharbeiten abgeschlossen. Trotzdem wird das Gebiet dort weiterhin noch kontrolliert, um auf Nummer sicher zu gehen. Da kommen zum Beispiel Polizeihubschrauber und Wärmebildkameras noch zum Einsatz. Der Waldbrand war einer der größten in Bayern seit Jahrzehnten. Die Fußballerinnen des FC Bayern München haben das Double geholt und das schon das zweite Jahr in Folge. Im DFB-Pokalfinale haben sie Wolfsburg vor Rekordkulisse in Köln mit 4:0 geschlagen. Damit verderben sie Alexandra Popp den Abschied vom VfL. Die 35-Jährige wechselt zu Borussia Dortmund. Es ist jetzt kurz nach 10. Heute Nacht sind mal mehr, mal weniger Wolken unterwegs und es kann stellenweise auch regnen, aktuell im Norden von München. Das Ganze bei Tiefstwerten zwischen 7 und 0 Grad. Morgen, da wechseln sich dann viele Wolken ab. Es gibt aber auch ein wenig Sonne und Schauer und Gewitter sind auch mit von der Partie. In den Alpen kann es ab 1500 Metern schneien. Die Temperaturen gehen hoch auf 8 bis 15 Grad. A3 Frankfurt Richtung Würzburg zwischen Helmstadt und dem Dreieck Würzburg-West. Ein Unfall, rechte und mittlere Spur sind blockiert. A3 Nürnberg Richtung Passau zwischen Hengersberg und Igensbach Gegenstände auf der Fahrbahn. A71 Erfurt Richtung Schweinfurt zwischen Suhl, Zellamelis und dem Dreieck Suhl. Wildunfall und ein totes Tier auf der Fahrbahn. A93 Weiden Richtung Hof. Jetzt die Sperre aufgehoben zwischen Schönwald und Rehau Süd. Die rechte Spur bleibt für die Bergung aber erstmal noch weiterhin gesperrt.
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3: Triff die Robinsons ist ein Disney-Animationsfilm aus dem Jahr 2007. Dort treffen sie unter anderem auch einen neunmal klugen Jungen als Held der Geschichte.
4: Wusstest du, dass Frösche mehr Talent für Musik haben als Menschen? Aber niemand glaubt mir.
3: Ist auch schwer zu glauben, dass Frösche vielleicht einen so tollen Filmsong hinbekommen hätten, wie Rob Thomas das damals geschafft hat. Zu dem Film Triff die Robinsons aus 2007. Hier hören wir Rob Thomas und Little Wonders im Rahmen unseres Kino-Musik-Spezials. Heute an Christi Himmelfahrt. Ich bin Ralf Hohen. Hallo.
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1: Ein verwunschener Prinz und eine schöne Frau, die ihn erlöst. Ja, das sind die Zutaten zu einem schönen Märchen und Disney hat daraus gemacht Die Schöne und das Biest 1991.
2: Was ich jetzt fühle, habe ich noch nie für jemanden gefühlt. Ich möchte etwas für sie tun. Aber was?
3: Tja, es gibt die üblichen Sachen. Blumen, Pralinen. Versprechen, die sie nicht zu halten gedenken.
4: Oh nein, nein, nein. Es muss etwas ganz Besonderes sein.
1: Es gibt natürlich dann auch ein Happy End und dazu auch die passende Musik. Ein tolles Duett, das damals erschienen ist. Celine Dion zusammen mit Peebo Bryson, The Beauty and the Beasts.

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1: Ich bin Yves Simon. Zum Vatertag haben in Berlin mehrere hundert Menschen gegen Gewalt an Frauen und queeren Menschen demonstriert. Unter dem Motto Männer gegen Gewalt wollten die Teilnehmenden, vor allem Männer, dazu aufrufen, bei sexistischem oder übergriffigem Verhalten nicht wegzuschauen. Mehr dazu von Soita Sowali.
2: Bei der Demo am Brandenburger Tor waren vor allem Männer dabei. Die Initiative dahinter sagt, Männer seien in der Debatte über sexualisierte Gewalt oft noch viel zu leise. Deshalb wollten die Teilnehmer am Vatertag ganz bewusst zeigen, das Thema geht eben nicht nur Frauen etwas an. Gefordert werden unter anderem mehr Geld für Frauenhäuser und bessere Hilfe für Betroffene.
1: Bundespräsident Steinmeier hat sich auf dem Katholikentag in Würzburg für das Ehrenamt stark gemacht. Demokratie geht aus Steinmeiers Sicht nicht ohne gesellschaftlichen Zusammenhalt. Und der eben lebt vom Ehrenamt, wie das Staatsoberhaupt gesagt hat. Steinmeier hat außerdem mehr Anerkennung für Ehrenamtliche gefordert. Stattdessen würden Feuerwehrleute oder auch Rettungssanitäter angefeindet. Das hat Steinmeier als Schande bezeichnet. Das waren die Nachrichten um halb. Heute Nacht sind mal mehr, mal weniger Wolken unterwegs und es kann stellenweise auch regnen, aktuell im Norden von München. Das Ganze bei Tiefstwerten zwischen 7 und 0 Grad. Morgen, da wechseln sich dann viele Wolken ab. Es gibt aber auch ein wenig Sonne und Schauer und Gewitter sind auch mit von der Partie. In den Alpen kann es ab 1500 Metern schneien. Die Temperaturen gehen hoch auf 8 bis 15 Grad.
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3: Unsere Kinomusik-Spezial am heutigen Christi Himmelfahrtsfeiertag. 1992 kam Sister Act mit Whoopi Goldberg in die Kinos. Als Nachtclub-Sängerin ist sie vor den Verbrechern geflohen und hat sich in einem Kloster versteckt.
4: Es muss doch hier irgendwas geben, das ich tun kann, ohne mir die Fingernägel abzubrechen oder jemanden zu ärgern.
5: Sie werden in den Chor eintreten.
4: In den Chor? Wir sind schrecklich.
3: Aber es gab noch einen weiteren großartigen Film 1992, dem wir auch einen Filmsong zu verdanken haben. Und darum geht's gleich in dieser halben Stunde.
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0: Filmballaden. Viel Action und flapsige Sprüche, das war das Markenzeichen der Lethal Weapon-Reihe. 1992 kam der dritte Teil Brennpunkt L.A. in die Kinos. Mel Gibson und Danny Glover als Polizisten, die sich immer wieder in die schlimmsten Situationen reinmanövrieren.
1: Es ist keine Bombe in dem Haus, darauf verwende ich mit Vergnügen meinen besten Körperteil. Also warte, warte, warte. Vertrau mir, okay? Vertrau mir.
2: Das ist meistens mein erster Fehler.
0: Aber darüber hinaus gab es auch noch ein anderes Dreamteam musikalischerseits, nämlich Sting zusammen mit Eric Clapton. Und die beiden haben diesen Filmsong damals beigesteuert. It's Probably Me.

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1: Ich bin Yves Simon. Im Iran-Krieg bringt sich jetzt offenbar auch China als Vermittler ins Spiel. US-Präsident Trump hat das in einem Interview mit dem TV-Sender Fox News gesagt. Demnach soll Staatschef Xi Jinping Hilfe angeboten haben, um eine Einigung zu erreichen. Für uns berichtet aus Washington Tina Eck.
2: In Peking gibt's viel Einigkeit, vor allem auch über freie Schifffahrt in der Straße von Hormuz. Trump versicherte im Interview auf Nachfragen, dass Xi wirklich gesagt habe, dass er gerne helfen würde bei einer Einigung im Irankrieg und bei der Öffnung der wichtigen Meerenge. China gilt als wichtigster Importeur von iranischem Öl und ist deswegen auch besonders an einer Öffnung der Handelsstraße interessiert.
1: Auf Kuba spitzt sich die Energiekrise zu. Hunderte Menschen haben in der Hauptstadt Havanna ihre Wut deutlich gemacht wegen der massiven Stromausfälle dort, die es fast jeden Tag gibt. Einige haben auch Barrikaden angezündet. Laut dem kubanischen Energieminister hat das Land mittlerweile weder Heizöl noch Diesel. An Christi Himmelfahrt ist das Unfallrisiko mit Alkohol am Steuer deutlich erhöht. Laut deutschem Verkehrssicherheitsrat ist es am Vatertag rund dreimal so hoch wie an einem durchschnittlichen Tag. Die ersten Alkoholfahrten hat es direkt in der letzten Nacht schon gegeben, unter anderem in Rheinland-Pfalz und Thüringen. Teilweise mit deutlich über 1,5 Promille. Experten appellieren, kein Alkohol am Steuer, weder an Himmelfahrt noch an einem anderen Tag. Italien bleibt ein Top-Reiseziel für uns Deutsche und kann jetzt mit noch mehr Qualität punkten. Über 500 Strände wurden in diesem Jahr mit der blauen Flagge ausgezeichnet. Dieses internationale Gütesiegel steht für sauberes Wasser, gepflegte Anlagen und einen umweltbewussten Umgang mit Abwasser und Müll. Besucher erkennen die ausgezeichneten Strände an der blauen Flagge vor Ort. Die Fußballerinnen des FC Bayern München haben nach der deutschen Meisterschaft jetzt auch den DFB-Pokal gewonnen. Im Finale in Köln haben sie Rekordpokalsieger VfL Wolfsburg klar und deutlich besiegt mit 4:0. Die Tore haben Georgia Stanway per Elfmeter erzielt, Pernille Harder, Momoko Taniqua und Arina Caruso. Für die Bayern ist es nach 2012 und 2025 der dritte Pokalsieg und das zweite Double hintereinander. Es ist jetzt kurz nach 11. Es geht relativ kühl durch die Nacht mit Temperaturen zwischen 6 und 1 Grad. Es ist auch wechselhaft, es kann auch immer wieder mal den ein oder anderen Schauer geben. So bleibt es auch am Freitag. Richtung Alpen ist kurz Sonne möglich, ansonsten aber doch überwiegend grau mit Schauern immer wieder mal. Und der Wind legt auch deutlich zu, 9 bis 14 Grad und so wechselhaft dann auch am Samstag. Am Sonntag wird es dann ein bisschen milder mit bis zu 18 Grad immerhin. A3 Frankfurt Richtung Würzburg zwischen Helmstadt und dem Dreieck Würzburg-West. Bergungsarbeiten, rechte und mittlere Spur blockiert. Und A6 Pilsen Richtung Nürnberg zwischen Weidhaus und Pleistein. Aktuell 5 Kilometer Stau.
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3: Unser Kinomusikspezial heute zum Feiertag Christi Himmelfahrt und wir beschäftigen uns den ganzen Tag mit erfolgreichen Filmsongs. 1991 ist beispielsweise der Loriot-Film Papa Ante Portas in die Kinos gekommen.
4: Mein Name ist Lose, ich hätte gerne hier eingekauft.
5: Und vielleicht sagen Sie mir auch, was es sein soll.
4: In diesem Ton kommen wir nicht ins Geschäft.
3: Allerdings so richtig abgeräumt hat ein anderer Rockstar. Vor allen Dingen hat er uns dann im Rahmen dieses Films auch einen der erfolgreichsten Kinosongs aller Zeiten hinterlassen. Darum geht's gleich in ein paar Minuten. Ich bin Ralf Hohn und wünsche rundherum nochmal einen schönen Feiertag, Christi Himmelfahrt oder Vatertag.

0: Balladen. Das ist unser Thema heute an Christi Himmelfahrt. 1991 war das absolute Kevin Costner-Jahr. Der erfolgreichste Film des Jahres war sein Western-Epos Der mit dem Wolf tanzt. 7 Oscars hat er damit abgeräumt.
1: Hier steht, Sie haben einen Orden erhalten. Unterlassen Sie sich auf einen Außenposten schicken?
2: Ich wurde auf meinen eigenen Wunsch hin versetzt, Sir.
1: Wieso?
2: Ich wollte schon immer den Westen kennenlernen.
1: Sie wollen den Westen kennenlernen?
2: Ja, Sir. Bevor es ihn nicht mehr gibt.
0: Auf Platz 3 der erfolgreichsten Filme des Jahres 91 war auch ein Film mit Kevin Costner in der Hauptrolle, nämlich Robin Hood, König der Diebe. Und dazu gab es einen Filmsong von Bryan Adams, der monatelang auf Platz 1 der internationalen Charts war. Bryan Adams selbst hat dazu gesagt, er hat den Erfolg nur am Rande mitbekommen, weil er zu dieser Zeit auch auf Tour war. Die schöne Ballade von Bryan Adams. Hier ist er mit Everything I Do it for you.

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0: Ich bin Yves Simon. Im Iran-Krieg bringt sich jetzt offenbar auch China als Vermittler ins Spiel. US-Präsident Trump hat das in einem Interview mit dem TV-Sender Fox News gesagt. Demnach soll Staatschef Xi Jinping Hilfe angeboten haben, um eine Einigung zu erreichen. Für uns berichtet aus Washington Tina Eck.
1: In Peking gibt's viel Einigkeit, vor allem auch über freie Schifffahrt in der Straße von Hormuz. Trump versicherte im Interview auf Nachfragen, dass Xi wirklich gesagt habe, dass er gerne helfen würde bei einer Einigung im Iran-Krieg und bei der Öffnung der wichtigen Meerenge.

0: oder anderen Schauer geben. So bleibt es auch am Freitag. Richtung Alpen ist kurz Sonne möglich, ansonsten aber doch überwiegend grau mit Schauern immer wieder mal. Und der Wind legt auch deutlich zu, 9 bis 14 Grad und so wechselhaft dann auch am Samstag. Am Sonntag wird es dann ein bisschen milder mit bis zu 18 Grad immerhin.
1: Schön, dass ihr mit dabei seid am heutigen Christi Himmelfahrtsfeiertag. Das ist unser Musikspezial zu großartigen Kinosongs. Tage des Donners. An den Film kann sich der eine oder andere vielleicht auch noch erinnern. Die Hauptzutaten dieses Films waren Autorennen und Liebe. In der Hauptrolle Tom Cruise als arroganten Rennfahrer.
2: Was weißt du über Stockcar-Rennen?
3: Naja, ich sehe sie mir natürlich im Fernsehen an.
2: Du siehst sie dir im Fernsehen an?
3: Die Berichte sind klasse. Ist verblüffend, wie viel man da mitkriegt.
1: Und bei den Dreharbeiten hat Tom Cruise seine spätere Ehefrau Nicole Kidman kennengelernt. Und ein Liebeslied kam aus diesem Film und hat auch die Spitze der internationalen Charts erreicht. Jetzt hier bei uns. Hier ist Musik von Maria McKee und Show Me Heaven.

0: Mit jede Menge Filmsongs geht's durch den heutigen Christi Himmelfahrtsfeiertag oder Vatertag bei uns. Und wir sind im Jahr 1994 angekommen. Bruce Springsteen, besser hätte es für ihn eigentlich nicht laufen können. Es war der erste Filmsong, den er geschrieben hat und hat gleich dafür einen Oscar bekommen. Whitney Houston hat das damals verkündet.
1: And the Oscar goes to Bruce Springsteen for Streets of Philadelphia from Philadelphia.
2: See, this is the first song I ever wrote for a motion picture, so I guess it's all downhill from here.
0: Der erste Song, den ich für einen Film geschrieben habe, von jetzt an kann es ja eigentlich nur noch bergab gehen, witzelte Bruce Springsteen. Und den Song hören wir natürlich jetzt auch hier bei uns. Hier ist Bruce Springsteen und Streets of Philadelphia.

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1: Ich bin Yves Simon. Beim Katholikentag in Würzburg haben Spitzenpolitiker zu mehr Zuversicht und Zusammenhalt in der Gesellschaft aufgerufen. Bundespräsident Steinmeier zum Beispiel erinnert daran, dass Deutschland schon viele Krisen gemeistert hat. Das macht aus seiner Sicht Mut für die nächsten Jahre. Bundesinnenminister Dobrindt hat mehr Leistungsbereitschaft gefordert. Bis zum Sonntag sind 900 Veranstaltungen geplant, von Gottesdiensten über politische Debatten bis hin zur Aufarbeitung sexualisierter Gewalt in der Kirche. Heute am Freitag kommt auch Bundeskanzler Merz. Nach dem Hantavirus-Ausbruch auf einem Kreuzfahrtschiff wollen die Wissenschaftler genau untersuchen, wo das Virus hergekommen ist. Dafür reisen sie nach Argentinien, denn in einer Hafenstadt war der Startpunkt der Kreuzfahrt. Die Experten wollen prüfen, ob dort Nagetiere vorkommen, die das Virus übertragen haben könnten. Nach einem russischen Raketenangriff auf Kiew mit mindestens 10 Toten fordert der ukrainische Präsident Selenskyj schärfere Sanktionen gegen Russland. In Kiew hat sich Selenskyj mit Kanzleramtschef Schmidt und BND-Präsident Kahl getroffen. Thema der Gespräche war unter anderem, wie die Ukraine besser vor solchen Luftangriffen geschützt werden kann. In Bayern wird an diesem Wochenende wieder kräftig gefeiert. Unter anderem laufen Volksfeste in Wasserburg am Inn in Oberbayern, in Traunstein und auch in Regensburg. Da läuft die Maiduld. Einen besonderen Programmpunkt gibt es in Neumarkt in der Oberpfalz. Da startet am Sonntag ein traditionelles Eselrennen, bei dem gleich mehrere Teams an den Start gehen werden. Die Bundesliga-Fußballerinnen des FC Bayern München haben nach der deutschen Meisterschaft auch den DFB-Pokal gewonnen. Das Team hat im Pokalfinale den VfL Wolfsburg besiegt mit 4:0. Soy Tasovali berichtet.
2: Sportlich hatte Bayern spätestens nach der Pause alles im Griff. Von mehr als 46.000 Fans in Köln trafen Stanway, Harder, Tanikawa und Caruso für die Münchnerinnen. Die Party im Anschluss war groß. Für Wolfsburg war es trotzdem ein emotionaler Nachmittag. Alexandra Popp stand nach ihrer Verletzung erstmals wieder auf dem Platz und spielte ihr wahrscheinlich letztes Pokalfinale.
1: Es ist jetzt kurz nach 12. Vereinzelt tröpfelt es bei uns im Freistaat, ansonsten verläuft die Nacht ruhig. Es ist aber wieder recht frisch bei Temperaturen zwischen 6 und 1 Grad. Heute tagsüber am Freitag blitzt die Sonne vor allem im Süden auch mal durch. Sonst doch weiterhin eher grau und frisch bei 9 bis 14 Grad. Der Samstag bringt insgesamt weniger Regen, südlich der Donau aber auch noch einige Regenschauer. Und am Sonntag zeigt sich die Sonne dann wieder deutlich häufiger und es wird milder. A3 Frankfurt Richtung Würzburg zwischen Helmstadt und dem Dreieck Würzburg-West Bergungsarbeiten auf der rechten Spur. Und die A94 München Richtung Passau. Hier aktuell ist die Fahrbahn blockiert zwischen Paarstetten und Lengdorf wegen eines Unfalls.

Zum Start in diesen Brückentagsfreitag, ja, weil wir den 15. Mai haben, haben wir gleich eine Dame, der wir unbedingt gratulieren wollen. Sie ist wirklich ein großes Talent und zwar schon sehr früh gewesen. Früh übt sich, könnte man zu ihr sagen. Um wen es sich dreht, hört ihr gleich hier bei mir, Steffi Enders.

Das waren mal ruhigere Klänge von Rednecks, aber die waren damals genauso erfolgreich. Wish You Were Here haben wir gehört zum Start durch die Nacht rein in den Freitag und in den 15.05. Das ist der Geburtstag von einer Sängerin, ja, bei der es schon sehr früh losging mit der musikalischen Karriere. Sie wird zwar heute erst 30, aber Birdie kann schon auf eine sehr lange Musikkarriere zurückblicken. Mit 7 hat sie Klavierspielen gelernt, mit 8 ihre ersten eigenen Songs geschrieben, mit 12 ihren ersten Talentwettbewerb gewonnen, mit 14 hat sie ihre erste Single rausgebracht und mit ihren wunderschön melancholischen Hits hat die Engländerin dann die Fans auf der ganzen Welt betört. Come on.

Ich bin Yves Simon. Beim Katholikentag in Würzburg haben Spitzenpolitiker zu mehr Zuversicht und Zusammenhalt in der Gesellschaft aufgerufen. Bundespräsident Steinmeier zum Beispiel erinnert daran, dass Deutschland schon viele Krisen gemeistert hat. Das macht aus seiner Sicht Mut für die nächsten Jahre. Bundesinnenminister Dobrindt hat mehr Leistungsbereitschaft gefordert. Bis zum Sonntag sind 900 Veranstaltungen geplant, von Gottesdiensten über politische Debatten bis hin zur Aufarbeitung sexualisierter Gewalt in der Kirche. Heute am Freitag kommt auch Bundeskanzler Merz. Nach dem Hantavirus-Ausbruch auf einem Kreuzfahrtschiff wollen die Wissenschaftler genau untersuchen, wo das Virus hergekommen ist. Dafür reisen sie nach Argentinien, denn in einer Hafenstadt war der Startpunkt der Kreuzfahrt. Die Experten wollen prüfen, ob dort Nagetiere vorkommen, die das Virus übertragen haben könnten. Das waren die Nachrichten um halb. Einzeln tröpfelt es bei uns im Freistaat, ansonsten verläuft die Nacht ruhig. Es ist aber wieder recht frisch bei Temperaturen zwischen 6 und 1 Grad. Heute tagsüber am Freitag blitzt die Sonne vor allem im Süden auch mal durch. Sonst doch weiterhin eher grau und frisch bei 9 bis 14 Grad. Der Samstag bringt insgesamt weniger Regen, südlich der Donau aber auch noch einige Regenschauer. Und am Sonntag zeigt sich die Sonne dann wieder deutlich häufiger und es wird milder.

0: People pleaser. Schön, dass wir gemeinsam in diesen besonderen Freitag starten. Für viele ist Brückentag, der gestrige Vatertag. Ja, war nicht so das Gelbe vom Ei, muss man sagen. Und wärmer dürfte es auch mal wieder werden. Nicht nur für die, die ein langes Wochenende haben, sondern überhaupt. Also es ist in gut einer Woche Pfingsten. Es geht bald in die Pfingstferien. Und wir schauen mal, ob Petrus mal wieder ein Einsehen hat und uns die Sonne und vielleicht auch die wärmeren Temperaturen zurückbringt. Kai Zaun aus unserer Wetterredaktion. Wie geht's denn weiter? Bleibt's heute am Freitag ungemütlich?
1: Bleibt es ja. Im Prinzip ist das eine Kopie des gestrigen Tages. Wir haben viele Wolken, immer wieder kommt es zu Schauern und Gewittern. Bei kräftigeren Schauern und Gewittern kann auch mal Graupel dabei sein. In den Alpen regnet es häufiger, oberhalb von rund 1500 Meter Höhe fällt Schnee. Die Temperaturen erreichen dazu 8 bis 15 Grad.
0: Naja, okay, haken wir den Freitag schnell ab. Wird das Wochenende besser?
1: Ein bisschen. Vor allen Dingen am Samstag gibt es über dem Flachland mal längere sonnige Phasen. Sonst wechseln sich weiter viele Wolken und Sonne ab. Die meisten Schauer bekommen wir am Samstag im Süden. Ansonsten gibt's mal nur den ein oder anderen Schauer. Die Nachmittagswerte liegen im groben Schnitt bei 10 bis 17 Grad.
0: Klingt schon ein bisschen besser. Aber jetzt ist ja nächste Woche Endspurt vor den Pfingstferien. Wie wird's da?
1: Es bleibt noch eine ziemlich wechselhafte Woche. Wir müssen immer wieder mit Schauern und Gewittern rechnen. Mal mehr, mal weniger. Aber zwischendurch kommt vor allen Dingen in der zweiten Wochenhälfte häufiger mal die Sonne zum Zuge. Die Temperaturen ziehen langsam an. Zunächst sind es noch so zwischen 12 und 18 Grad. Nach Wochenmitte liegen dann die Temperaturen grob zwischen 16 und 22 Grad.
0: Na, das klingt deutlich besser und das macht Hoffnung. Dankeschön für diese Aussichten, Kai.
1: Gerne.

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1: Ich bin Yves Simon. Zum Vatertag haben in Berlin und Hamburg hunderte Männer gegen Gewalt an Frauen demonstriert. In Berlin, da spricht die Polizei zum Beispiel von rund 800 Teilnehmern. Die Initiative Männer gegen Gewalt fordert zum Beispiel mehr Geld für Frauenhäuser, Prävention und auch Betroffenenhilfe, sowie die Umsetzung des Grundsatzes nur Ja heißt Ja im Sexualstrafrecht. Die Diskussion über Altersbeschränkungen für die Nutzung von Social Media nimmt Fahrt auf. Bei uns im Freistaat setzt der Parteinachwuchs der Jungen Union die CSU unter Druck. Die JU fordert klare Altersgrenzen. Sie will dabei eine fälschungssichere Alterskontrolle haben und auch abgestufte Freigaben, zum Beispiel ähnlich wie bei Filmen. WhatsApp könnte dann zum Beispiel erst auch ab 13 erlaubt sein, TikTok erst ab 16 Jahren. Die US-Küstenwache meldet einen großen Schlag gegen den Drogenschmuggel. Vor der Küste Kolumbiens, da wurden gleich 3 Boote gestoppt. An Bord waren um die 2,8 Tonnen Kokain und das im Wert von mehr als 45 Millionen US-Dollar. Insgesamt sollen die sichergestellten Drogen über 61 Millionen Dollar wert sein. Ein Boot wurde zum Beispiel per Schuss auf den Antrieb gestoppt. Beim Eurovision Song Contest in Wien stehen jetzt alle Finalisten fest. Im zweiten Halbfinale haben sich unter anderem die Rumänin Alexandra Capitanescu mit dem umstrittenen Song Choke Me und die Australierin Delta Goodrem mit ihrer 90er-Jahre-Powerballade Eclipse durchgesetzt. Beide gelten auch als Favoritinnen. Außerdem im Finale sind Beiträge aus Dänemark, Bulgarien, Ukraine, Norwegen, Malta, Zypern, Albanien und Tschechien. Schon qualifiziert waren die Top-Favoriten aus Finnland und Griechenland und auch die gesetzten Länder wie zum Beispiel Deutschland mit Sarah Engels und Gastgeber Österreich. Die Frauen des FC Bayern München haben das Double perfekt gemacht. Nach der Meisterschaft haben sie jetzt auch den DFB-Pokal gewonnen. Im Finale in Köln haben die Münchnerinnen den VfL Wolfsburg klar besiegt mit 4:0. Julia Quinn im ZDF.
2: Ich glaube, wenn zwei solche Mannschaften aufeinandertreffen, ist es klar, dass es nicht in der ersten Halbzeit entschieden wird. Einfach rundum ein schöner Nachmittag, mega geile Kulisse. Es macht einfach mega, mega viel Spaß mit der Mannschaft.
1: Ein nicht ganz so toller Abend war es für Alexandra Popp. Sie wechselt jetzt mit einer Pleite im Rücken im Pokalfinale vom VfL Wolfsburg zu Borussia Dortmund. Es ist jetzt 1:45. Es hat wieder ordentlich abgekühlt bei uns im Freistaat. Wir haben 6 bis 1 Grad, also recht frisch. Und es sind auch ein paar vereinzelte Schauer noch unterwegs, gerade vor allem in der Mitte des Freistaats. Es wird heute ein recht durchwachsener Tag wieder, muss man sagen. Die Sonne blitzt vor allem im Süden zwischendurch mal auf. Ansonsten doch eher nass und grau. 9 bis 14 Grad am Sonntag, da wird es dann ein bisschen milder. A3 Nürnberg Richtung Passau bei Eicher vor Wald. Hier ein Auto mit Panne auf der rechten Spur. A8 München Richtung Salzburg zwischen dem Kreuz München Süd und Hofoldinger Forst. Hier liegt ein Reifen auf der mittleren Spur zuletzt gesehen. Und auf der A94 aktuell eine Sperre München Richtung Passau zwischen Paarstetten und Lengdorf. Hier laufen Bergungsarbeiten. Es staut sich.

Der Freitag, in den es reingeht, ist ein Brückentag. Also viele stecken mittendrin im langen Wochenende. Ja, und viele ESC-Fans sind auch schon mittendrin. Die Halbfinals sind rum. Morgen das große Finale des Eurovision Song Contests. Und da gibt es auch ein besonderes Jubiläum zu feiern. Das ist Thema gleich. Hier bei mir Steffi Enders.

0: Durch die Nacht geht's in den Freitag. Viele kratzen jetzt schon am Wochenende. Andere sind im langen Wochenende mittendrin, weil sie sich heute den Brückentag gewonnen haben. Ja, und mittendrin sind wir auch in der ESC-Woche. Morgen gibt's in Wien das Finale des Eurovision Song Contests. Und wenn das ausgetragen wird, gibt's auch ein Jubiläum zu feiern. Der erste ESC ist nämlich vor genau 70 Jahren über die Bühne gegangen. Ja, damals noch mit nur 7 Teilnehmerländern. Also Deutschland war auch schon dabei. Zum Sieg hat es für uns in diesen 70 Jahren aber nur zweimal gereicht. 1982 hat Nicole gewonnen.
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2: Es geschafft zu haben, für das eigene Land einen Sieg zu erringen. Ich glaube, das empfindet auch jeder Sportler, wenn die Fahne gehisst wird, am Schluss die Nationalhymne gesungen wird. Da ist man schon irgendwo an der Ehre auch gepackt und ich war damals wahnsinnig stolz.
0: Nicole hat damals das erste Mal für Deutschland gewonnen mit einem Song aus der Feder von Großmeister Ralf Siegel. Und 2010 hat Deutschland dann Lena Meyer-Landrut nach ihrem Sieg einen triumphalen Empfang bereitet.

0: Frau Bundeskanzlerin Merkel hat sich heute Morgen gemeldet, bittet mich herzlich, Sie zu beglückwünschen, wenn Sie jetzt wieder deutschen Boden betreten.
1: Ja, so war das damals. Das waren die goldenen Zeiten von Deutschland beim Eurovision Song Contest. Über das Abschneiden in den letzten Jahren reden wir jetzt lieber nicht. Da gibt's auch nicht viel Erfreuliches zu berichten. Da gibt's größere ESC-Erfolgsgeschichten aus 70 Jahren. Zum Beispiel die von Schweden mit ABBA und der Zweifachsiegerin Lorraine. Oder auch die von Céline Dion, die noch vor ihrer Weltkarriere den ESC 1988 für die Schweiz gewonnen hat. Aber weil's halt damals so schön war, wollen wir uns den Siegersong von Lena nochmal anhören an dieser Stelle. Hier ist Satellites.

Ich bin Yves Simon. Zum Vatertag haben in Berlin und Hamburg hunderte Männer gegen Gewalt an Frauen demonstriert. In Berlin, da spricht die Polizei zum Beispiel von rund 800 Teilnehmern. Die Initiative Männer gegen Gewalt fordert zum Beispiel mehr Geld für Frauenhäuser, Prävention und auch Betroffenenhilfe, sowie die Umsetzung des Grundsatzes nur Ja heißt Ja im Sexualstrafrecht. Die US-Küstenwache meldet einen großen Schlag gegen den Drogenschmuggel. Vor der Küste Kolumbiens, da wurden gleich 3 Boote gestoppt. An Bord waren um die 2,8 Tonnen Kokain und das im Wert von mehr als 45 Millionen US-Dollar. Insgesamt sollen die sichergestellten Drogen über 61 Millionen Dollar wert sein. Ein Boot wurde zum Beispiel per Schuss auf den Antrieb gestoppt.

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1: Die einen haben sich heute den Freitag als Brückentag für ein langes Wochenende genommen. Die anderen sagen auch, ich gehe zur Arbeit, da ist dann ein bisschen weniger los und es ist ein bisschen ruhiger. Auch nicht die schlechteste Idee. Ich bin auch da, ich bin Steffi Enders und darf euch durch die Nacht rein begleiten mit einer ebenfalls arbeitenden Donna Summer. Hier ist sie mit She Works Hard for the Money.

0: Zum Start rein in den Freitag halten wir es wie immer und blättern mal ein bisschen zurück im Chartskalender und kommen auf einen ganz besonderen Song zu sprechen. Also Popstar zu sein, das hat ja Licht- und Schattenseiten, und wie das Leben als Popstar so ist, diese Frage taucht natürlich früher oder später auf, vor allem wenn der eigene Papa ein Popstar ist. John Legends Tochter Luna hat mit 8 Jahren mal ihren Papa ausgiebig interviewt und da wollte sie auch wissen, was er denn an seinem Job am meisten mag.
1: What's your favorite part about your job?
2: I really love writing a song because it means I start with nothing or just a little idea, and then at the end of the session there's like this whole new thing that never existed before.
0: John Legend findet es also am tollsten, wenn er einen neuen Song schreibt. Quasi aus dem Nichts heraus ein neues Stück Musik zu erschaffen, findet er immer wieder faszinierend. Und wenn dieses Stück Musik dann auch noch ein Hit wird, umso besser. Heute vor 12 Jahren hat John Legend seinen Job bestimmt ganz besonders geliebt. Denn da hat sein Song All of Me die amerikanischen Charts angeführt. Ein wunderschönes Lied, das wir da jetzt hören.

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1: Ich bin Yves Simon. Im Konflikt um die Straße von Hormuz könnte China eine aktivere Rolle spielen. Laut US-Präsident Trump hat Chinas Staatschef Xi Jinping angeboten, im Iran-Krieg zu vermitteln. China ist der wichtigste Abnehmer iranischen Öls und deswegen auch besonders betroffen. Trump zufolge hat Xi zugesichert, keine weitere militärische Ausrüstung an den Iran zu liefern. Eine Bestätigung aus Peking dafür gibt es allerdings nicht. Die Zahl der Herzinfarkte bei uns in Bayern ist in den letzten Jahren deutlich gesunken. Das zeigen ganz neue Zahlen der größten Krankenkasse AOK. Besonders positiv fällt Rosenheim auf, denn die Stadt verzeichnet die niedrigste Herzinfarktrate bundesweit. In Bayern, da gab es im Jahr 2024 etwa 27.000 Fälle, 14% weniger als 2017. Nur in Hamburg erleiden die Menschen im Schnitt noch weniger Herzinfarkte. Die meisten gibt's in Thüringen. Allerdings nehmen auch in Bayern die Risikofaktoren wie Diabetes und Bluthochdruck zu. In Großbritannien steckt die Regierung in der Krise. Nach den schwachen Kommunal- und Regionalwahlergebnissen wächst der Druck auf Premier- und Labour-Chef Starmer. Aus Protest ist Gesundheitsminister Streeting zurückgetreten. In seinem Schreiben wirft er der Parteiführung Führungslosigkeit und auch fehlende Vision vor. Mehr als 80 Labour-Abgeordnete haben sich schon gegen Starmer gestellt, etwa 110 aber unterstützen ihn laut Medienberichten. Einen Rücktritt lehnt der Premier bisher ab. Beim Eurovision Song Contest in Wien ist das Teilnehmerfeld fürs Finale jetzt komplett. Im zweiten Halbfinale sind unter anderem Rumäniens Alexandra Capitanescu mit dem umstrittenen Song Choke Me und Australiens Delta Goodrem mit Eclipse ins Finale eingezogen. Für Deutschland tritt im Finale am Samstag Sarah Engels mit ihrem Song Fire an. Bei den Männern steht das Pokalfinale erst nächste Woche an. Bei den Frauen, da hat der FC Bayern das Double schon fix eingetütet, also Meisterschaft und Pokalsieg. Die Münchnerinnen haben im Pokalfinale in Köln mit 4:0 gegen den VfL Wolfsburg gewonnen. Dazu Sophia Kleinherne vom VfL im ZDF.
2: In meinen Augen ist das Ergebnis eindeutiger als das Spiel oder zumindest die Spielphasen es gezeigt haben.
1: Und das Finale bei den Männern, das ist dann am Samstag in einer Woche. Der FC Bayern trifft dann auf den VfB Stuttgart. Es ist jetzt kurz nach 2.